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0: Guten Morgen, es ist kurz vor der 7 Uhr und du bist da mit der Lena und der Lea im Dreifach, auf dem Dreifach. Und Lena erzählt jetzt gerade, was so am Morgen passiert ist.
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2: Im Kanton Zug werden in der Politik schon lange günstigere und oder sogar gratis ÖV-Tickets gefordert. Die Mitte-Fraktion hat jetzt aber eine neue Idee, wie Zentral Plus berichtet. Sie verlangen neu eine gesetzliche Grundlage mit ÖV-Gutscheinen. Damit sollten ZugerschülerInnen und Lernende beim Kauf von einem Jahresabo finanziell entlastet werden. Der Skilift Hübeli in Hergiswil muss saniert werden. Wie die Luzerner Zeitung mitteilt, rechnet man von Kosten im sechsstelligen Bereich. Darum gibt es jetzt eine Spendenaktion. Zum Start dieser Spendenaktion ist die ehemalige Skirennfahrerin Marie-Therese Nadig auf Hergiswil gereist. Sie selber hat als Kind beim Skilift geübt und betont darum, wie wichtig das sättige Skilift für Kinder und Jugendliche sind. Mit Tempo 30 soll neu mehr Sicherheit geschafft werden. Das aber nur temporär. An Orten wie z.B. Schulen oder Spitäler, wo an gewissen Zeiten einfach viel mehr Leute unterwegs sind, soll das Tempo der Auto gezielt gesenkt werden. Solche temporäre 30er-Zonen fordert die SP-Kantonsrätin Caroline Rey. Mit der Idee ist sie aber nicht die Einzige.
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0: So, liebe Lena, bitte erzähl uns, wie sieht es aus mit dem Wetter?
2: Hey, heute sieht es noch ein bisschen bewölkt aus, aber gleich haben wir 21 Grad Maximaltemperaturen, also es wird auch heute noch mal ein bisschen wärmer. Hey, die Woche wird es auch richtig sonnig, also morgen sind dann die Wolken von heute nämlich schon verschwunden und auch am Mittwoch bleibt es ähnlich sonnig, morgen und übermorgen beides mal Maximaltemperaturen von 20 Grad. Momentan bei uns auf dem Dreifach-Wetterdach haben wir 12 Grad.
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0: Ja, also ich habe heute Morgen gefunden, es war recht kalt gewesen.
2: Hey, ich auch. Ich auch. Ich bin mir einfach nicht mehr gewöhnt. Und ich dachte, nein, wieso?
0: Also irgendwie, wenn ich das jetzt so sehe, Sonne die ganze Zeit, ich bin in meinem Kopf immer noch so bei den Temperaturen von so 25 Grad plus. Ich habe gehört, 20 Grad. Es ist jetzt wirklich Herbst.
2: Ja, ich glaube, wir sind wirklich mit dem Herbst angekommen. Hey, aber gestern war es eigentlich gleich warm gewesen. Hast du gestern nicht warm gefunden?
0: Doch.
2: Ich glaube, gestern war okay 24 Grad gewesen.
0: Aber heute Morgen habe ich mir schon gedacht, oh, jetzt fängt dann langsam der Winter an.
2: Das stimmt. Das stimmt, es wird Herbst, ja. Ja gut, gell, Ende September ist jetzt dann. Ja. Also 21. sind wir heute.
0: Fair.

0: Blind von After hast du gerade gehört, hier in der Morgensendung auf dem 3-Wach. Es ist auch Teil von unserem Tinnitus-Programm, das heisst Sachen, die sicher einmal am Tag kommen. Und mit guter Musik geht es jetzt auch gerade weiter.
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0: Unser bestes Stück vom Tag heisst Easy Rider und ist von Untitled Halo.

Untitled ist eine Band und ein Kunstprojekt aus Los Angeles. Die neue Single «Easy Rider» ist die zweite Veröffentlichung von ihrem Debütalbum. Musikalisch sind sie irgendwo zwischen Summergaze und Indie Revival. Summergaze ist also von Gen Z geprägte Elektromusik, die probiert, Pop wieder aufzubringen. Sie tönt aber auch zwischen verträumten Slowcore und Dreampop schweben. 2023 haben sie die Band gegründet und seitdem mehrere Singles released. Mit der neuen Single «Easy Ride» gehen sie eher in eine Softrock-Richtung, im Gegensatz zu der letzten Single «Amy Lou Wood Freestyle», welche eher elektronisch war. Aber hören wir das Lied doch mal zusammen und dann könnt ihr eure eigene Meinung dazu bilden.

0: Genau, das war ja Easy Rider von Untitled Halo. Und für mehr Informationen kannst du sehr gerne auf dreifach.ch vorbeigehen und dir den Blog dazu durchlesen.
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0: Baron's Hotel. Hast du gerade gehört, da auf dem Dreifach im Dreifach mit der Lena und der Lea. Und die Lena, die erzählt dir jetzt, was so passiert.
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2: An Orten wie zum Beispiel Schulen oder Spitälern, wo zu gewissen Zeiten viele Leute unterwegs sind, soll das Tempo der Autos gezielt gesenkt werden. Solche temporäre 30er-Zonen fordert die SP-Kantonsrätin Caroline Rey. Mit dieser Idee ist sie aber nicht die Einzige. Der Skilift Hübeli-Zegiswil muss saniert werden. Darum gibt es jetzt eine Spendeaktion. Zum Start dieser Spendeaktion ist die ehemalige Skirennfahrerin Marie-Therese Nadig auf Hübeli-Zegiswil gereist. Sie selber hat als Kind bei diesem Skilift geübt und betont darum, wie wichtig das solche Skilift für Kinder und Jugendliche sind. Im Kanton Zug werden in der Politik schon lange günstigere oder sogar gratis ÖV-Tickets gefordert. Die Mitte-Fraktion hat jetzt aber eine neue Idee, wie Zentral Plus berichtet. Sie verlangen neu eine gesetzliche Grundlage für ÖV-Gutscheine, um so Jugendliche zu unterstützen.
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0: So Lena, und was läuft so auf unserem Dreifach-Wetterdach?
2: Hey, auf unserem Dreifach-Wetterdach ist im Fall momentan zwar noch etwas kalt, wie wir heute Morgen werden merken, aber es wird heute noch mal so ein bisschen wärmer mit Maximaltemperaturen von 21 Grad. Heute mag die Sonne darum immer wieder durchdrücken, es bleibt aber bewölkt. Und ab morgen sind die Wolken dann verschwunden und es wird wieder richtig sonnig. Wir haben morgen Maximaltemperaturen von 20 Grad und strahlender Sonnenschein ohne ein Wölkchen im Himmel. Momentan bei uns auf dem Dreifach-Wetterdach haben wir fast 13 Grad.
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0: Und jetzt geht's weiter mit Bad Cough.

0: Du hast gerade gehört «Being There» von Bernard Coast.
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0: Ja, liebe Lena, und zwar wollte ich dir jetzt über eine App erzählen, die ich entdeckt habe. Und zwar heisst die «Be My Eyes».
2: Noch nie gehört.
0: Ja, ich im Fall vorher auch noch nicht. Und das ist eine App, wo ein dänischer Mann erfunden hat. Und es geht darum, dass du die Augen bist für eine random blinde Person. Das bedeutet, du tust dich einfach registrieren auf dieser App. Entweder bist du sehend oder eben blind. Und dann, wenn eine blinde Person Hilfe braucht, zum Beispiel, wenn sie wissen, welche Farbe irgendwas Oberteil hat oder in welche Richtung sie muss laufen, dann kann sie mit der Sprachsteuerung die App benutzen, jemanden anrufen, der ihre Sprache spricht. Und dann bekommst du per App einen Anruf, kannst den annehmen, und es ist dann halt ein FaceTime-Anruf. Und dann siehst du die blinde Person und die sagt dir dann, hey, kannst du mir bitte helfen bei dem und dem? Und dann kannst du ihr sagen, was du siehst. Und dann hast du ihnen geholfen. Genau.
2: Also schon eine gute Tat gemacht, jedes Mal.
0: Yes, also es hat über 180 Sprachen, die vertreten sind. Das heisst, ja, kannst alle Sprachen, die du kannst, angeben, und dann rufen dir einfach irgendwelche random Personen an. Eine Kollegin von mir hat das gemacht und sie hat jetzt ihren ersten Anruf bekommen auf Schweizerdeutsch. Und es war einfach eine kleine alte Oma, gewesen, die wollte wissen, welche Farbe jetzt der Pullover hat.
2: Nein, das ist ihr allerliebst.
0: Richtige Sheila.
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1: Guten Morgen, Lea.
2: Meine Hände funktioniert, mein Kopf noch nicht so ganz. Anyways, ja, es ist kälter geworden, haben wir ja schon vorher besprochen.
1: Ja, morgen ist es so kalt.
2: Ich habe meinen Arsch abgefroren an der Bushaltestelle.
1: Ich auch.
2: Aber ich habe eine Frage, Lena.
1: Hm?
2: Wann fängt denn der Herbst eigentlich an?
1: Hey, aber eigentlich ist noch Sommer. Der Herbst fängt offiziell laut astronomischem und kalendarischem Herbstanfang erst in zwei Tagen
2: an. Am 23.
1: 23. September, wenn du es genau wissen willst, am 5 ab 2 am Morgen.
2: Hä? Wieso am 5 ab 2?
1: Weil dann die Sonne genau senkrecht über dem Äquator steht.
2: Wow! Mhm. Leute, wie schlau ihr werdet mit dem Dreifach. Ist ja crazy. Also jetzt wisst ihr das. In zwei Tagen fängt der Herbst dann wirklich an und dann könnt ihr eure Herbstdecke, die sicher alle zu Hause haben und jedes Jahr wieder vornehmen. Vornehmen? Mhm. Viel Spass.
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0: girls just wanna have fun. Gibt's eine Fun-Suppe, Alter. Anyways, girls just wanna have fun. Und es ist Zeit für die News. Lena, erzählt euch.
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2: Mit Tempo 30 soll neu mehr Sicherheit geschafft werden, das aber nur temporär. An Orten wie zum Beispiel Schulen oder Spitäler, wo zu gewissen Zeiten viele Leute unterwegs sind, soll das Tempo der Autos gezielt gesenkt werden. Sagt die temporäre 30er-Zone, fordert SP-Kantonsrätin Caroline Rey. Mit dieser Idee ist sie aber nicht die Einzige. Der Skilift Hüppeli-Zergiswil muss saniert werden. Bei der Luzerner Zeitung mitteilt, rechnet man mit Kosten im 6-stelligen Bereich. Darum gibt es jetzt eine Spendeaktion. Zum Start dieser Spendeaktion ist die ehemalige Skirennfahrerin Marie-Therese Nadig auf Hergiswil gereist. Sie hat selber als Kind beim Skilift geübt und betont darum, wie wichtig das solche Skilift für Kinder und Jugendliche sind. Im Kanton Zug werden in der Politik schon lange günstigere oder sogar gratis ÖV-Tickets gefordert. Die Mitte-Fraktion hat jetzt aber eine andere Idee, wie Central Plus berichtet. Sie verlangen neu eine gesetzliche Grundlage für ÖV-Gutscheine. Damit sollten Zuger SchülerInnen und Lernende beim Kauf eines Jahresabo finanziell entlastet werden.
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0: Lena, wie sieht das Wetter aus?
2: Hey, sonnig sieht es aus. Heute haben wir zwar noch einzelne Wolken am Himmel, aber morgen sind die ganz schon verschwunden und morgen übermorgen wird es nochmal richtig, richtig sonnig. Wir haben heute Maximaltemperaturen von herbstlichen 21 Grad und morgen geht es ähnlich warm weiter. Also diese Woche wird es nochmal richtig sonnig. Momentan bei uns auf dem 3-fach Wettertag haben wir fast 13 Grad.
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0: Und jetzt geht es weiter mit Lifetime von der Erika de Cassier.

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0: Du hast gerade gehört Lust for Youth.
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0: Lena. Oh mein Gott, die Musik fühlt sich gerade so entspannt und schön an für den Morgen. Perfekt für unser Thema. Was ist heute für ein Tag?
2: Hey, oh mein Gott, ich kann es gar nicht richtig reden zu. Das ist so.
0: Das Herz geht auf.
2: Ja, wirklich. Man fühlt sich ganz angekommen, zufrieden. Und genau das geht's. Heute ist der internationale Tag vom Frieden. Das ist die Stärkung von weltweiten Friedensbestrebungen. Und eben darum ist der Tag gewidmet. Die Vereinigten Nationen, also die UN, hat jährlich, leitet ihren Schwerpunkt anders und diskutiert über Themen eben mit Frieden im Fokus. Ja, ein friedlicher Tag. Ein Tag für den Frieden.
0: Schön. Ich schlage mal vor, dass wir uns jetzt drei Sachen sagen, die wir uns wünschen. Für euch da draußen und auch gegenseitig, die gerade zum Morgen und zum Tag vom Frieden passen. Ich fange gerade mal an. Mhm. Ich wünsche euch und dir, Lena, dass deine Zahnpasta im Brünneli statt auf deinem Pulli landet.
2: Ich habe ganz etwas Ähnliches geschrieben am Anfang, also jetzt auch gerade mit dem Brünneli. Ich wünsche dir nämlich, Lea, dass wenn du am Morgen den Wasserhahn anstellst und vielleicht einen Schluck trinkst oder irgendetwas, dass das Wasser kalt ist und nicht lauwarm.
0: Oh, der ist auch gut. Ja, ich kann dann noch, ich wünsche euch und dir, dass du am Morgen, wenn du dich anlegst, Söcke ohne Löcher verwitschst.
2: Ich wünsche dir, das ist spezifisch jetzt wirklich du gemeint, ich wünsche dir, dass jedes Mal, wenn du morgen das Gipfeli gehst, posten, weil ich weiss, wie häufig du das machst, dass es dann gerade so frisch aufwachen oder ist und noch so lauwarm ist.
0: Das ist mega lieb. Toll. Ich wünsche euch und dir, dass dein Lieblingspulli frisch gewaschen im Schrank liegt und du ihn kannst anlegen.
2: Wow. Mhm. Jetzt muss ich meinen Lieblingspulli verändern. Mhm. Keine Zeit mehr für T-Shirts. Ich wünsche dir jetzt als Letztes noch, dass du genug gsi bist gestern Abend und deine Kleider schon parat gelegt hast. Weil ich hasse das am Morgen. Kennst du das? Mhm. Ich hasse das am Morgen, wenn du dann noch überlegen musst, was du anlegen willst.
0: Und dann eben, darum bin ich darauf gekommen, dass der Lieblingspulli gewaschen ist. Weil dann
2: ja, das stimmt.
0: So,
2: das ist einfach, ja.
0: Fuck, ich will das anlegen, aber nachher ist es nicht rum.
2: Ja.
0: Ja, ganz im Spirit von diesem friedlichen Song und unseren Friedenswünschen.
2: Oh mein Gott, das ist wirklich, hey, das ist so beruhigend, das Lied.
0: Ich könnte das jetzt weiterhören.
2: Ja, wir hören nur noch das.
0: Jedenfalls viel Frieden auf Erde und den Menschen ein Wohlgesein. Amen. Oder Peace out, was auch immer.
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0: Du hast gerade gehört, Looping Love. Und tatsächlich geht die Zeit recht schnell um, wenn man da mit uns auf dem Dreifach ist. Und dementsprechend ist es jetzt auch wieder Zeit für die News. Und das erzählt euch die Lena.
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2: An Orten wie zum Beispiel Schulen oder Spitäler, wo zu gewissen Zeiten viele Leute unterwegs sind, soll das Tempo der Autos gezielt gesenkt werden. Es gibt jetzt temporäre 30er-Zonen, das fordert zumindest SP-Kantonsrätin Caroline Rey. Mit dieser Idee ist sie aber nicht die einzige. Der Skilift Hübeli Zergiswil muss saniert werden, darum gibt es jetzt eine Spendeaktion. Zum Start dieser Spendeaktion ist die ehemalige Skirennfahrerin Marie-Therese Nadig auf Hergiswil gereist. Sie hat selber als Kind bei dem Skilift geübt und betont darum, wie wichtig das solche Skilift für Kinder und Jugendliche sind. Im Kanton Zug werden in der Politik schon lange günstigere oder sogar gratis ÖV-Tickets gefordert. Die Mitte-Fraktion hat jetzt aber eine andere Idee, wie Central Plus berichtet. Sie verlangen neu eine gesetzliche Grundlage für ÖV-Gutscheine.
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0: Ja, liebe Lena, es ist wieder Zeit. Kannst du mir bitte sagen, wie sieht es aus mit dem Wetter?
2: Hey, heute sieht es zwar ein bisschen bewölkt aus, aber gleich eigentlich trocken und vor allem sonnig. Und eben gleich auch so ein bisschen herbstlich warm. Wir haben Maximaltemperaturen von 21 Grad und die Wolken, die heute noch am Himmel siehst, die sind morgen dann schon ganz verschwunden. Also diese Woche wird es nochmal richtig sonnig und wir haben eigentlich immer über 20 Grad. Darum nochmal richtig schön Herbstwetter. Momentan bei uns auf dem Dreifach Wetterdach haben wir 14 Grad.
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0: Ja, und somit ist es auch schon fast oder gerade dann 8:30 und du begleitest uns jetzt schon, oder wir begleiten dich, schon 1,5 Stunden jetzt in der Morgen.
2: Oh mein Gott, schon ja. So lange. Die Zeit geht so schnell vorbei um Dreifach.
0: Ja, vor allem mit uns.
2: Natürlich wegen uns.

0: Javin, hast du gerade gehört? Und jetzt hören wir weiterhin spannende und gute Sachen.
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0: Ja, Lena erzählt uns, was sie heute so in den Zeitungen gefunden hat und auf was ihr euch nach einem Song nachher in der Presseschau könnt freuen.
2: Hey, es ist Montagmorgen, noch nicht mal 9 Uhr, das heisst, irgendwie bin ich noch mit mindestens einem Fuß im Wochenende. Und genau um das geht es. Wir reden heute über das Wochenende und auch über nächstes schon. Und dann geht es zwischendurch. Natürlich müssen wir zwischen beiden Wochenenden noch arbeiten. Und genau das geht es um Leute im Bundeshaus, die eben mehr oder eben eigentlich eher ein bisschen weniger Bock haben, für um sich wirklich Zeug überlegen.
0: Interessant. Die zwei Sachen. Also. Dann bleibt dran. Wir hören jetzt zusammen noch Love Me The Same von Susi Clou. Und dann gehen wir mit der Presseschau.
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0: Ein Journalist ist ein Mensch, der die Spreu vom Weizen trennt und dann die Spreu druckt.
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2: 20 Minuten hat heute Morgen einen neuen Artikel veröffentlicht. Der Erich kann es kaum glauben. Er kommt aus Deutschland, wohnt jetzt aber schon seit einem Jahr in der Schweiz. Und das Wochenende hat er etwas Unglaubliches bemerkt. Der Coop lässt am Sonntag Gartenartikel draussen stehen, auch wenn er dazu ist. Pflanzen, Töpfe, alles lässt er einfach draussen und geklaut wird es trotzdem nicht. Also, auf was wartest du? Das ist alles, was im Artikel steht. Hä? Boomers haben ChatGPT und Co. entdeckt. Der National- und der Ständerat brauchen nämlich anscheinend fleissig KI. Nur ist das halt noch ein bisschen blöd, wenn man vielleicht vertrauliche Daten über das eigene Land an auswärtige KI-Tools anvertraut. Aber weil es im Bundeshaus ein KI-Verbot anscheinend noch schlechter funktioniert als bei einer Sek-Klasse, die gerade ein Buch hat lesen musste, hätte man da eine andere Lösung finden. PIA heisst die neue Lösung. Nein, das ist keine kompetente Fachperson, die am Parlament beibringt, selber wieder zu denken, es ist ihre ganz eigene KI. Die kann einfach komplett fertige Vorstöße produzieren. Wenn als nächstes also mal etwas hörst von einem Vorstoss von einer Politikerin, dann denk daran, der oder die hat die wahrscheinlich nicht selber geschrieben und weiss eventuell auch gar nicht so genau, was drin steht. Wir haben zwar erst Montagmorgen und du freust dich vielleicht aber schon aufs nächste Wochenende und vielleicht trinkst du dann auch gerne ein Glas Wein oder je nachdem, wie die Woche gelaufen ist, vielleicht auch lieber gerade die ganze Flasche. 20 Minuten weiss Fakten über Weinetiketten, die sonst niemand weiss. Damit siehst du nächstes Wochenende so aus, als wärst du ein wahrer Weinkennerin. Also erstens, die Herkunft von Wein ist in dem Fall mehr als nur ein Ortsangabe. Zweitens, die Sorte der Trauben verraten dir schon ein bisschen mehr über Wein. Drittens, auch der Name kann mehr verraten, als du denkst. Und jetzt mein absoluter Lieblingstipp. Viertens, der Jahrgang von Wein verratet dir, wo die Trauben, wenn die Trauben abgelesen worden sind. Also mit dem Wissen machst du mit jeder Weindegu und auch bei jedem Geschäftsapparat also mega einen guten Eindruck.
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1: Du hast gerade gehört, Level Up von Bambi. Und ja, ich kann es im Fall irgendwie selber gar nicht glauben, aber es ist Zeit für die News. Und Lena erzählt es euch.
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3: Mit Tempo 30 soll neu mehr Sicherheit geschafft werden, das aber nur temporär. An Orten wie zum Beispiel Schulen oder Spitäler, wo zu gewissen Zeiten viele Leute unterwegs sind, soll das Tempo der Autos gezielt gesenkt werden. Solche temporäre 30er-Zone fordert SP-Kantonsrätin Caroline Rey. Mit dieser Idee ist sie aber nicht die einzige. Der Skilift Hübeli zu Hergiswil muss saniert werden. Wie die Luzerner Zeitung mitteilt, rechnet man mit Kosten im 6-stelligen Bereich. Darum gibt es jetzt eine Spendeaktion. Zum Start dieser Spendeaktion ist die ehemalige Skirennfahrerin Marie-Therese Nadig auf Hergiswil gereist. Sie hat selber als Kind bei dem Skilift geübt und betont darum, wie wichtig das solche Skilift für Kinder und Jugendliche sind. Im Kanton Zug werden in der Politik schon lange günstigere oder sogar gratis ÖV-Tickets gefordert. Die Mitte-Fraktion hat jetzt aber eine andere Idee, wie Central Plus berichtet. Sie verlangen neu eine gesetzliche Grundlage für ÖV-Gutscheine. Damit sollten sogar SchülerInnen und Lernende beim Kauf eines Jahresabo finanziell entlastet werden.
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1: Ja, Lena, kannst du mir bitte erzählen, wie sieht das Wetter aus?
3: Hey, sonnig sieht es heute aus. Es hat zwar noch vereinzelte heute Wolken am Himmel, aber morgen sind die schon ganz verschwunden. Es wird also eine richtig sonnige Woche und ehrlich gesagt auch warm. Wir haben jeden Tag mindestens 20 Grad Maximaltemperaturen. Also nochmal richtig eine Spätsommerwoche, Anfangs-Herbstwoche mit einer Maximaltemperatur von 21 Grad. Also heute wird es trotz Wolken noch ein bisschen wärmer. Momentan bei uns auf dem Dreifachwetterdach haben wir 15 Grad.
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1: Danke dir, Lena, für das Wetter.
3: Hey,
1: und
3: gern.
1: Für die News, war sehr
3: informativ.
1: Informativ und neu. ja, ich kann nur schnell sagen, ich finde das voll krass. Wir haben schon 9.
3: Geht schnell.
1: Ja, am 7. haben wir angefangen.
3: Unglaublich.
1: Wer ist seit dem 7. dabei? Sag mal ich.

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1: Unser bestes Stück der Woche ist von Easy Rider und heisst Untitled Halo. Ja, lassen wir doch schnell rein.

Untitled, also in Klammern Halo, ist eine Band und ein Kunstprojekt aus Los Angeles. Die neue Single «Easy Rider» ist die zweite Veröffentlichung von ihrem Debütalbum. Musikalisch sind sie irgendwo zwischen «Summer Gaze» und «Indie Revival». «Summer Gaze» ist so ein bisschen von der Gen Z geprägt und oft mit nostalgischen Elementen und emotionalen Tiefen. Sie tönt aber auch zwischen verträumten Slowcore und Dreampop schweben. 2023 hat sie die Band gegründet und seitdem mehrere Singles released. Mit der neuen Single «Easy Ride» gehen sie eher in eine Softrock-Richtung, im Gegensatz von der letzten Single «Amy Lou Wood Freestyle», weil sie eher elektronisch war. Aber jetzt können wir ja einfach zusammen schnell das Lied hören und ihr könnt eure eigene Meinung darüber machen und schauen, was ihr so rausgehört.

0: Also wenn ich den Song höre, dann sehe ich mich so ein bisschen so im Auto, in der Nacht, am Fahren und dann so. Ich weiß nicht, ob ihr checkt. Anyways, das war es, Easy Rider, Untitled Halo. Unser Album von der Woche auf dreifach. Okay, sorry.
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0: Ich liebe den Closer. Anyways, es geht weiter mit No Love.

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0: von Septacore. Hast du gerade gehört? Und es ist 3 vor 10 und somit Zeit für die News. Die Lena erzählt.
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2: An Orten wie zum Beispiel Schulen oder Spitäler, wo zu gewissen Zeiten viele Leute unterwegs sind, soll das Tempo der Auto gesenkt werden. Solche temporäre 30er-Zone fordert SP-Kantonsrätin Caroline Rey. Mit dieser Idee ist sie aber nicht die Einzige. Der Skilift Höbeli Zergiswil muss saniert werden. Darum gibt es jetzt eine Spendeaktion. Zum Start von dieser Spendeaktion ist die ehemalige Skirennfahrerin Marie-Therese Nadig auf Hergiswil gereist. Sie hat selber als Kind bei diesem Skilift geübt und betont darum, wie wichtig das solche Skilift für Kinder und Jugendliche sind. Im Kanton Zug werden in der Politik schon lange günstigere oder sogar gratis ÖV-Ticket gefordert. Die Mitte-Fraktion hat jetzt aber eine andere Idee, wie Central Plus berichtet. Sie verlangen neu eine gesetzliche Grundlage für ÖV-Gutscheine.
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0: Lena, wie sieht das Wetter aus?
2: Hey, trocken und sonnig. Es ist richtiges Herbstwetter, würde ich fast sagen. Wir haben dort Maximaltemperaturen von 21 Grad. Und heute hat es zwar noch viel Wolken am Himmel, die Sonne mag da aber gleich durchdrücken. Und ab morgen sind die Wolken dann ganz verschwunden und wir haben nochmal eine richtig sonnige Woche vor uns. Jeden Tag ist mindestens 20 Grad, also es wird nochmal ja, richtig schön spätsommerlich. Momentan bei uns auf dem Dreifach Wetterdach haben wir 16 Grad.
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0: Ja, und jetzt sind wir schon in der letzten halben Stunde angekommen von unserem Dreifach. Lena, wie fühlst du dich? Hoffentlich wach. Ja, ich jetzt gar nicht sagen.
2: Du?
0: Ich fühle mich auch wach. Ich weiss jetzt aber nicht, ob es an unseren super Skills liegt oder einfach am zweiten Kaffee.

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0: Du hast gerade gehört Parasite von Tanzer.
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2: Lea, du hast doch einen Hund.
0: Ja.
2: Badet dich gern?
0: Ja, eigentlich schon.
2: Hey, dann musst du unbedingt nächstes Jahr den letzten Sonntag vormerken von der Badesaison. Weil, du kommst ja aus Zürich, also passt das mega gut. Dort gibt es einen Badi in Opfiken, wo jeden letzten Sommersaisontag die Hunde baden dürfen.
0: Yeah.
2: Mhm. Dann musst du eigentlich nur einen Eintritt zahlen für deinen Hund. Menschen sind gratis.
0: Aha.
2: Und dann kannst du mit deinem Hund baden. Und dann kann der ein bisschen vom Sprungbrett kumpen und ein bisschen rutschen.
0: Nein. Oh mein Gott. Wir schauen gerade ein bisschen Fotos an und das ist so herzig. Da hat ein Hund gerade einfach so von einem Kind das Badtüchli mit so einer Kapuze an.
2: Und es hat sogar so Öhrli mit dem Minimaus drauf.
0: Ja, Minimaus. Oh mein Gott.
2: Allerliebst. Also Lea, du musst unbedingt gar nächstes Jahr.
0: Ist das in dem Fall jetzt schon gewesen?
2: Ja, das ist immer nur am letzten Sommersonntag. Und das war schon gewesen. Das war gestern gewesen.
0: Damn,
2: das verpasst.
0: FOMO!
2: Ja, es sieht einfach so aus, als wäre es mega lustig gewesen.
0: Ja, egal. Nächstes Mal, falls ihr auch einen Hund habt, merkt euch das. In Opfiken kann man mit dem Hund baden. Mega cool.
2: Oh.
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0: Wie heißt das Lied? Art Deco? Irgendetwas.
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0: Ja. Oh. Dann glaubst du mir Ding nicht genommen.
2: Oh, stimmt. Scheiße. Es ist Zeit nach für glaubst du mir.
0: Jawohl.
2: Wir spielen das Spiel, wo es darum geht, dass ich dir heute etwas sagen darf, einen Fakt, wo du mir musst sagen, ob es stimmt oder nicht. Also ob du mir glaubst, dass es wirklich so ist oder nicht.
0: Bist ich bereit? Bin gespannt. Ja.
2: Also glaubst du mir, dass der Begriff Altweibersommer nicht auf ältere Frauen zurückzuführen ist, sondern auf feine Spinnenweben?
0: Ha? Feine Spinnenweben? Was hat das aber mit Weibern zu tun?
2: Ja, glaubst du mir oder glaubst du es nicht?
0: Ich bin gerade am überlegen, ob ich irgendeinen Gedanken habe, wo meine Entscheidung kann begründen kann. Aber honestly, ich bin planlos. Ich kann mir keine Connection zu Spinnen mit Weiber machen, ehrlich gesagt. Ich glaube nicht.
2: Ha, es stimmt.
0: Ah! Yes!
2: Jetzt steht 2-1 für mich.
0: Manu.
2: Ja, es geht auf Spinnen zurück, auf die Baldachinspinnen. Weil die macht mega dünne Fäden. Vor allem jetzt in dieser Jahreszeit eben. Und die sehen aus wie Haar, wie graue, feine Haare. Und darum ist es auf Frauen zurückzuführen.
0: Oh mein Gott.
2: Und gleichzeitig kommt eben das Spinnenweben kommt auf dem altdeutschen Wort Weiben. Und das ist
0: so
2: glaube ich nachher...
0: Weben.
2: Ja. Und das ist, glaube ich, irgendwann mal später dann halt einfach umgeändert worden in Weiber. Also Weiber anstatt Weiben.
0: Oh mein Gott, crazy.
2: Ja, hat nichts mit alten Frauen zu tun.
0: Jetzt wissen wir mehr.
2: Mhm.
0: Und Lina ist in Führung.
2: Yes.
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0: Can't you see I'm not just anyone, bro? Das Lied hat geheißen Anyone und es ist Zeit für die News. 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
2: Mit Tempo 30 soll neu mehr Sicherheit geschafft werden, das aber nur temporär. An Orten wie z.B. Schulen oder Spitälern, wo zu gewissen Zeiten viele Leute unterwegs sind, soll das Tempo der Autos gezielt gesenkt werden. Solche temporäre 30er-Zone fordert SP-Kantonsrätin Caroline Rey. Mit dieser Idee ist sie aber nicht die Einzige. Der Skilift Hübeli in Hergiswil muss saniert werden. Wie die Luzerner Zeitung mitteilt, rechnet man mit Kosten im sechsstelligen Bereich. Darum gibt es jetzt eine Spendeaktion. Zum Start dieser Spendeaktion ist die ehemalige Skirennfahrerin Marie-Therese Nadig auf Hergiswil gereist. Sie hat selber als Kind bei diesem Skilift geübt und betont darum, wie wichtig das solche Skilift für Kinder und Jugendliche sind. Im Kanton Zug werden in der Politik schon lange günstigere oder sogar gratis ÖV-Tickets gefordert. Die Mitte-Fraktion hat jetzt aber eine andere Idee, wie Central Plus berichtet. Sie verlangen neu eine gesetzliche Grundlage für ÖV-Gutscheine. Damit sollten ZugerschülerInnen und Lernende beim Kauf eines Jahresabo finanziell entlastet werden.
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0: One last time. Lena, bitte erzähl mir, wie sieht es aus mit dem Wetter?
2: Hey, heute sieht es den ganzen Tag noch ein bisschen bewölkt aus. Aber gegen Abend verschwinden dann die Wolken und morgen ist es wieder richtig sonnig. Wir haben allgemein eine sehr sonnige Woche vor uns und auch eine warme, ja, also herbstlich warm zumindest. Wir haben jeden Tag mindestens 20 Grad Maximaltemperaturen, heute sogar 21. Momentan bei uns auf dem dreifach Wetterdach haben wir fast 17 Grad.
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0: Damn. Hallo? Stopp! Anyways, ciao zusammen, schön war's mit euch. Tschüss. Schönes Tagli.

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0: Sniper 2004 mit Ops ist das gewesen, da jetzt im Mittagsinfo auf Dreifach. Es ist 3:45 Uhr. Zeit also für die Nachrichten und die bekommst du von mir, der Carina. Eine heute 24-jährige Frau hat 2022 ein 3 Tage altes Baby aus dem Luzerner Kantonsspital entführt und muss sich jetzt vor dem Kriminalgericht verantworten. Die Staatsanwaltschaft fordert wegen Entführung und Hausfriedensbruch 36 Monate Freiheitsstrafe, davon 6 Monate unbedingt und 30 Monate bedingt. Die Frau hat sich damals als Pflegefachfrau ausgegeben, das Baby mitgenommen und ist mit dem Kind zu sich heim in den Kanton Zug gegangen. Das Baby ist unverletzt gefunden worden. Die Verteidigung verweist auf psychische Probleme, Depressionen und grossen familiären Druck und fordert eine deutlich mildere bedingte Strafe. Das Urteil ist noch nicht bekannt und wird den Parteien schriftlich zugestellt. Die Schweiz importiert seit dem 3. September kein Rindfleisch und kein Geflügel mehr aus Brasilien. Grund dafür ist, dass Brasilien nicht genug garantieren kann, dass bei der Tierhaltung keine verbotenen Antibiotika zu der Leistungssteigerung oder wichtigen Reserveantibiotika eingesetzt werden. Die Schweiz übernimmt damit das Importverbot von der EU, wo vor allem Antibiotikaresistenzen verhindern will. Bei Rindfleisch dürfte man im Laden wenig merken, bei Geflügel ist Brasilien aber wichtiger. Rund ein Drittel der importierten Menge kommt von dort. Mit einer Fleischknappheit wird momentan nicht gerechnet. Höhere Preise können aber nicht ausgeschlossen werden. Die SBB setzt 2 spezielle ausgerüstete Diagnosezüge mit künstlicher Intelligenz ein, um das Schienennetz schneller und sicherer zu kontrollieren. Die beiden Züge überprüfen jeden Monat rund 2'000 Kilometer Gleis und finden dabei ungefähr 1'500, meistens kleinere Mängel. Kamera und Messgerät zeichnen die Schienen während der Fahrt auf und die KI erkennt zum Beispiel beschädigte Schienenköpfe oder verbogene Befestigungen. Die SBB arbeitet seit rund 10 Jahren mit dieser Technologie und sagt, dass KI mittlerweile zuverlässig genug ist und die Kontrolle deutlich effizienter macht. Ganz ersetzen kann sie den Menschen aber nicht, weil sie nur bestimmte Fehler erkennt und für die Beurteilung sowie auch die Reparatur weiterhin Fachpersonen nötig sind.
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0: Und wir schauen noch schnell ins Wetter rein. Heute haben wir eine Höchsttemperatur von 21 Grad angesagt. In der Nacht kühlt es am nächsten Abend auf etwa 11 Grad. Heute sind Wolken und ein bisschen Sonne angesagt. Morgen haben wir den ganzen Tag sonnig mit 20 Grad. Es kommt kein Regen für die ganze Woche. Momentan auf dem Dreifachwetterdach haben wir 19 Grad.
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0: Und von 12 bis 13:30 hörst du jetzt mich, Carina, da am Mikrofon für dich. Ich begleite dich durch deinen Mittag durch an dem Montag, 21. September. Mit guter Musik, guten Vibes, guten Themen. In den nächsten 10 Minuten hörst du nämlich das beste Stück. Zuerst gehen wir aber rein mit Crystal Murray mit dem Song «Dear».

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0: I'm going back to Lebanon von Thum ist das gerade gewesen. Tinnitus auf dreifach. Der Song gefällt uns so gut. Du hörst ihn mindestens dreimal am Tag. Und was du auch dreimal am Tag hörst, ist unser bestes Stück vom heutigen Tag.
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0: Für das gehen wir auf Amerika, nämlich nach Los Angeles. Dort ist die Band Untitled Halo mit dem besten Stück vom heutigen Tag, Easy Rider.

Und das Stück, das kommt nicht allein. Das ist nämlich die zweite Veröffentlichung von ihrem Debütalbum. Musikalisch sind sie da irgendwo zwischen Summer Gaze und Indie Revival. Sie tun aber auch zwischen verträumtem Slowcore und Dream Pop schweben. 2023 haben sie die Band gegründet und seitdem mehrere Singles released. Mit der neuen Single Easy Ride gehen sie aber jetzt wirklich in so eine eher ja, Soft Rock richtig. Im Gegensatz von der letzten Single Amy Lou Wood Freestyle, wo eher so ein elektronischer war. Ich finde, das sind perfekte Vibes für den Mittag. Cozy, easy, nice, Untitled Halo mit Easy Rider, unser Special Stück vom heutigen Tag.

0: Easy Rider von Untitled Halo ist das gsi. Special Stück vom heutigen Tag hier auf Dreifach.
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0: Heavy on Love von Butterflicka war das gewesen, da nicht in der Stosszeit. Stosszeit kommt erst noch von 5 bis 7. Im Mittagsinfo sind wir nämlich gerade. Es ist 3:30. Zeit also für Kurznachrichten von mir, der Carina.
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0: Eine heute 24-jährige Frau hat 2022 ein 3 Tage altes Baby aus dem Luzerner Kantonsspital entführt und muss sich jetzt vor dem Kriminalgericht verantworten. Die Staatsanwaltschaft fordert 36 Monate Freiheitsstrafe, davon 6 Monate unbedingt, während die Verteidigung eine mildere bedingte Strafe verlangt. Das Baby ist damals unverletzt gefunden worden, ein Urteil vom Gericht steht noch aus. Die Schweiz importiert seit dem 3. September kein Rindfleisch und kein Geflügel mehr aus Brasilien. Grund sind mangelnde Garantie, dass bei der Tierhaltung keine verbotenen Antibiotika oder wichtige Reserveantibiotika eingesetzt werden. Mit einer Fleischknappheit wird zwar nicht gerechnet, höhere Preise sind aber möglich. Die SBB setzt 2 Diagnosezüge mit künstlicher Intelligenz ein, um das Schienennetz schneller und sicherer zu kontrollieren. Kamera und Messgeräte überprüfen jeden Monat rund 2000 Kilometer Gleis und erkennen automatisch verschiedene Mängel. Die KI macht die Kontrolle effizienter, Fachpersonen braucht es aber weiterhin für die Beurteilung und die Reparatur.
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0: Und wir schauen noch schnell ins Wetter. Heute haben wir eine Höchsttemperatur von 21 Grad angesagt. Am Nachmittag ist es ein bisschen bewölkt. Könnte noch mal ein bisschen auftun am Abend. Sonst aber kein Regen angesagt, nur Sonne und Wolken. Momentan auf dem 3-fach-Wetterdach haben wir 19 Grad.
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0: Und mit dem ist es jetzt dann in 2 Minuten Punkt 12:30. Das heisst, das Mittagsinfo, das geht dann noch eine Stunde weiter. Mit mir, Carina. Schön bist du dabei. Schön hörst du zu. Bounce von Tommy Fleece. 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

0: Rui Zweifel mit Morning Chimes war das gerade. Und apropos Morning, vielleicht bist du heute Morgen auch nicht so ganz erholt aufgewacht wie ich, weil nicht so gut hast einschlafen. Ich bin gestern nämlich noch ein Zeitchen wach gelegen und habe mir so gedacht, wer ist eigentlich auf die Idee gekommen mit dem Schöfli-Zellen? Und habe dann so ein bisschen nachschauen, wo das kommt. Aber habe dann eigentlich einen viel interessanteren Fakt gefunden über die Schöfli.
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0: Und zwar ganz einfach, Schöfli sind weniger gestresst, wenn sie Fotos von anderen Schöfli sehen. Ich habe gerade so gedacht, hat das etwas mit dem zu tun, dass sie, wo das Schöfli-Zellen herkommt? Es ist nämlich ein Experiment, wo man einzelne Schöfli für etwa 30 Minuten von der Herde getrennt hat. Und das hat sie so gestresst gehabt, weil Schöfli sind Herdentiere und dass sie sich einfach allein halt nicht wohlfühlen. Sie sind dann unruhig rumgelaufen oder haben so laut böckelt, sagt man. Und dann hat man ihnen ein Bild von einem weissen Dreieck gezeigt. Bei ein paar Schöfli hat das Bild die ganzen 30 Minuten da gelassen. Bei anderen hat man das nach 15 Minuten das weisse Dreieck gegen das Bild von einem Schaf oder von einer Geiss ersetzt gehabt. Das Bild vom Dreieck ist der Schaf gleich gewesen, das haben sie ignoriert, genauso wie auch die Geiss. Wenn aber das Bild von einem anderen Schöfli aufgehängt wurde, hat sich ihr Verhalten geändert. Die Schöfli sind nämlich ruhiger geworden, ihr Stresshormonspiegel ist gesunken und ihr Herzschlag hat sich beruhigt. Die Schöfli können also Gesichter verarbeiten, erkennen und sich auch merken. Und auch wie bei uns Menschen lösen bei ihnen Fotos von Artgenossen positive Gefühle von Geborgenheit aus. Also ich glaube, wenn ich nachher nicht gut einschlafen kann, dann liegt es vielleicht nicht daran, dass ich Schöfli zählen muss, sondern dass ich vielleicht einfach nicht alleine sein muss.
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0: Downtown Spanish Fruit von L.A. Timpa war das gerade hier im Mittagsinfo auf Dreifach. Jeden Morgen läuft ja bei uns von 7 bis 10 das Dreifach und dort wird am X in Zeitungen geschaut. Das heisst, was gibt es Spannendes, was gibt es Unnötiges, was läuft da in diesen Zeitungen? Heute Morgen hat Lena reingeschaut und ich würde sagen, wir hören jetzt nochmal, was da alles so passiert ist. Das ist die Presseschau.
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3: 20 Minuten hat heute Morgen einen neuen Artikel veröffentlicht. Der Erich kann es kaum glauben. Er kommt aus Deutschland, wohnt jetzt aber schon seit einem Jahr in der Schweiz. Und das Wochenende hat er etwas Unglaubliches bemerkt. Der Coop lässt am Sonntag Gartenartikel draussen stehen, auch wenn er dazu ist. Pflanzen, Töpfe, alles lässt er einfach draussen und geklaut wird es trotzdem nicht. Also, auf was wartest du? Das ist alles, was im Artikel steht. Hä? Boomers haben ChatGPT und Co. entdeckt. Der National- und der Ständerat brauchen nämlich anscheinend fleissig KI. Nur ist das halt noch ein bisschen blöd, wenn man vielleicht vertrauliche Daten über das eigene Land an auswärtige KI-Tools anvertraut. Aber weil es im Bundeshaus ein KI-Verbot anscheinend noch schlechter funktioniert als bei einer Sek-Klasse, die gerade ein Buch hat lesen musste, hat man da eine andere Lösung finden. PIA heisst die neue Lösung. Nein, das ist keine kompetente Fachperson, die am Parlament beibringt, selber wieder zu denken. Es ist ihre ganz eigene KI. Die kann einfach komplett fertige Vorstöße produzieren. Wenn als nächstes also mal etwas hörst von einem Vorstoss von einer Politikerin, dann denk daran, der oder die hat die wahrscheinlich nicht selber geschrieben und weiss eventuell auch gar nicht so genau, was drin steht. Wir haben zwar erst Montagmorgen und du freust dich vielleicht aber schon auf das nächste Wochenende und vielleicht trinkst du dann auch gerne ein Glas Wein oder je nachdem, wie die Woche gelaufen ist, vielleicht auch lieber gerade die ganze Flasche. 20 Minuten weiss Fakten über Weinetiketten, die sonst niemand weiss. Damit siehst du nächstes Wochenende so aus, als wärst du eine wahre Weinkennerin. Also erstens, die Herkunft von Wein ist in dem Fall mehr als nur ein Ortsangabe. Zweitens, die Sorte der Trauben verraten dir schon ein bisschen mehr über Wein. Drittens, auch der Name kann mehr verraten, als du denkst. Und jetzt mein absoluter Lieblingstipp. Viertens, der Jahrgang von Wein verratet dir, wo die Trauben, wenn die Trauben abgelesen worden sind. Also mit dem Wissen machst du mit jeder Weindegu und auch bei jedem Geschäftsabbro. Also mega einen guten Eindruck.
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0: Forgive Me If You Can. Von Miriam Doll war das gerade im Mittagsinfo. Es ist 3 vor 1. Zeit also, dass ich Carina dich top informiere mit den Nachrichten.
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0: Eine heute 24-jährige Frau hat 2022 ein 3 Tage altes Baby aus dem Luzerner Kantonsspital entführt und muss sich jetzt vor dem Kriminalgericht verantworten. Die Staatsanwaltschaft fordert wegen der Entführung und Hausfriedensbruch 36 Monate Freiheitsstrafe, davon 6 Monate unbedingt und 30 Monate bedingt. Die Frau hat sich damals als Pflegefachfrau ausgegeben, das Baby mitgenommen und ist mit dem Kind zu sich heim in Kanton Luzern Kanton Zug gegangen. Das Baby ist unverletzt gefunden worden. Die Verteidigung verweist auf psychische Probleme, Depressionen und grossen familiären Druck und fordert darum eine deutlich mildere bedingte Strafe. Das Urteil ist noch nicht bekannt und wird den Parteien schriftlich zugestellt. Die Schweiz importiert seit dem 3. September kein Rindfleisch und kein Geflügel mehr aus Brasilien. Grund dafür ist, dass Brasilien nicht genug garantieren kann, dass bei der Tierhaltung keine verbotenen Antibiotika zu der Leistungssteigerung oder wichtigen Reserveantibiotika eingesetzt werden. Die Schweiz übernimmt damit das Importverbot von der EU, wo vor allem Antibiotikaresistenzen verhindern will. Bei Rindfleisch dürfen wir im Laden weniger merken, bei Geflügel ist Brasilien aber wichtiger. Rund ein Drittel der importierten Mengen kommt von dort. Mit einer Fleischknappheit wird momentan aber nicht gerechnet, höhere Preise können aber nicht ausgeschlossen werden. Die SBB setzt 2 speziell ausgerüstete Diagnosezüge mit künstlicher Intelligenz ein, um das Schienennetz schneller und sicherer zu kontrollieren. Die beiden Züge überprüfen jeden Monat rund 2'000 Kilometer Gleis und finden dabei ungefähr 1'500, meistens kleinere Mängel. Die Kamera und Messgerät zeichnen die Schienen während der Fahrt auf und KI erkennt zum Beispiel beschädigte Schienenköpfe oder verborgene Befestigungen. Ganz ersetzen kann sie den Mensch aber nicht, weil sie nur bestimmte Fehler erkennt und für die Beurteilung sowie auch die Reparatur weiterhin Fachpersonen nötig sind.
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0: Und wir schauen noch schnell ins Wetter rein. Heute haben wir Wolken angesagt und ein bisschen Sonne durch den Tag. Kein Regen, es bleibt trocken mit einer Höchsttemperatur von 21 Grad. In der Nacht geht es aber auf etwa 10 Grad. Der Rest der Woche sieht sehr gleich monoton aus. Einfach immer nur Sonne den ganzen Tag. Höchsttemperaturen immer so um die 21 bis 23 Grad. Es kommt nicht regnen, es bleibt trocken. Momentan auf dem 3-fach-Wetterdach haben wir 19 Grad.
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0: Mit dem ist Punkt 1, die Mittagspause da. Das Mittagsinfo, das geht noch eine halbe Stunde weiter. Gute Vibes, gute Musik. Candy von Fever Ray macht jetzt da weiter. Schön bist du dabei, schön hörst du zu.

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0: Interesting Behavior for Crane Like the Bird und Destroyer ist das gerade gewesen. Zab, eins ist es jetzt und wir kommen ein bisschen zu ein bisschen älterer Musik. Also gut, wie viel älter? 26 Jahre alt. 5. Dezember 2000 ist das nämlich rausgekommen. Wir kommen zum Klassiker von der Woche.
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0: Oder? Klassiker von der Woche kommt von Panchico und heisst, das Album heisst Death Metal. Ist eine britische Indie-Rock-Band, die aus Nottingham, England kommt. Die Band ist zwischen 1997 und 1998 gegründet worden, mit den Mitgliedern Owain, Andy, Sean und John. Jetzt sieht das Line-Up aber ein bisschen anders aus. Sie haben nämlich erst 2016 richtig Aufmerksamkeit bekommen, nachdem ein 4chan-Nutzer ihre Demo-EP Death Metal entdeckt hat und das online über ein Messageboard geteilt hat. Wo sie dann 2020 mega viele Fans bekommen haben, haben sie zwei Kompilationsalben veröffentlicht, in denen sie ihre alten Songs remastered haben. Dezember 2021 hat die Band dann nach 20 Jahren ihr erstes Konzert wieder gespielt und nachher eine US-Tour sogar angekündigt. Ihre Musik die verbindet so ein Lo-Fi, Indie-Rock, Shoegaze und unverträumte Gitarrenklänge mit elektronischen Elementen. Wir hören drei, Panchico mit Death Metal ist das. Nicey Vibes. Chillige Vibes im Mittagsinfo.

0: Panchico mit dem Song Death Metal ist das gerade da in den Mittagsinfo, unser Klassiker von der Woche.
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Der EDB Berner Musiker hat da gegenüber Watson erzählt, dass er sagt, ja, ich kann jetzt nicht einfach daheim bleiben und kein Festival mehr spielen, nur weil ich mich hässlich finde. Und genau um das geht der Song Vogue da, den er jetzt erst gerade rausgebracht hat. Er sagt, in der Oberstufe hat es angefangen, dass er mich ein bisschen zugenommen hat, dann der ein oder andere Spruch gekommen ist. Er selber sagt aber, hey, wenn du etwas in 30 Sekunden eigentlich nicht kannst ändern, also wenn du irgendwas zwischen den Zähnen hast, Lippenstift, irgendwo, was auch immer, dann musst du es nicht so highlighten, dann sprich es am besten nicht unbedingt an. Und jetzt hören wir in den neuesten Song von ihm rein. Vogue heisst der Song. Berner bzw. Schweizer Musik da vom EDB. Deepy Musik.

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0: Nilas Likes Pop, der Master von Glow Spill ist das gsi. Da als letzter Song im Mittagsinfo. Das Mittagsinfo ist nämlich in 3 Minuten fertig. Es ist 2:30. Bevor ich Carina mich aber verabschiede, gibt es jetzt nochmal die Nachrichten.
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0: Eine heute 24-jährige Frau hat 2022 ein 3 Tage altes Baby aus dem Luzerner Kantonsspital entführt und muss sich jetzt vor dem Kriminalgericht verantworten. Die Staatsanwaltschaft fordert wegen Entführung und Hausfriedensbruch 36 Monate Freiheitsstrafe, davon 6 Monate unbedingt. Die Frau hat sich damals als Pflegefachfrau ausgegeben, das Baby mitgenommen und ist mit dem Kind zu sich in den Kanton Zug gegangen. Das Baby ist unverletzt gefunden worden. Die Verteidigung verweist auf psychische Probleme, Depressionen und grossen familiären Druck und fordert darum eine deutlich mildere bedingte Strafe. Das Urteil ist noch nicht bekannt und wird den Parteien schriftlich zugestellt. Die Schweiz importiert seit dem 3. September kein Rindfleisch und kein Geflügel mehr aus Brasilien. Grund dafür ist, dass Brasilien nicht genug garantieren kann, dass bei der Tierhaltung keine verbotenen Antibiotika zu der Leistungssteigerung oder wichtigen Reserveantibiotika eingesetzt werden. Die Schweiz übernimmt damit das Importverbot von der EU, wo vor allem Antibiotikaresistenzen verhindern will. Bei Rindfleisch dürfen wir im Laden wenig merken, bei Geflügel ist Brasilien aber wichtiger. Rund 1/3 der importierten Menge kommt von dort. Mit einer Fleischknappheit wird momentan nicht gerechnet. Höhere Preise können aber noch nicht ausgeschlossen werden. Die SBB setzt 2 speziell ausgerüstete Diagnosezüge mit künstlicher Intelligenz ein, um das Schienennetz schneller und sicherer zu kontrollieren. Die beiden Züge überprüfen jeden Monat rund 2'000 km Gleis und finden dabei ungefähr 1'500, meistens kleinere Mängel. Kamera und Messgerät zeichnen die Schiene während der Fahrt auf und KI erkennt zum Beispiel beschädigte Schienenköpfe oder verbogene Befestigungen. Ganz ersetzen kann sie den Menschen aber nicht, weil sie nur bestimmte Fehler erkennt und für die Beurteilung sowie die Reparatur weiterhin Fachpersonen nötig sind.
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0: Und wir schauen noch schnell ins Wetter rein. Wir haben heute eine Höchsttemperatur von 21 Grad angesagt. Und ebenfalls bewölkt, ein bisschen sonnig, morgen den ganzen Tag Sonne, die Tieftemperatur in der Nacht geht auf 10 Grad runter. Es bleibt trocken, heute und morgen kein Regen angesagt. Momentan auf dem 3-fach-Wetterdach haben wir 19 Grad.
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0: Und mit dem ist das Mittagsinfo auch fertig. Es ist 1:30. Ich, Carina, habe dich 1,5 Stunden durch deinen Mittag begleitet. Aber 5 Uhr hörst du den Schlusszeit mit der Ronja und mir, der Carina. Bis dahin natürlich Musik von unserer Playlist. Auf dem Sender ist es nie ruhig. Junge Echo und Alicia Heller mit dem Song «Contain».

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0: Thought Crimes mit dem Song Letterboxd. Hast du gerade gehört? Und es ist kurz vor der 5. Du weißt, was es da heisst auf Radio Dreifach. Es ist Zeit für die Stosszeit und somit auch für die News. Zeit für die News.
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0: Im Sommer mussten Luzerner Bauern schon mit kranken Kühen kämpfen. Jetzt ist die nächste Tierkrankheit gekommen. Der Kanton Luzern hat mitgeteilt, dass betroffene Schweinezüchter ihre gesamten Bestände räumen müssen. Der Erreger ist im Kanton Luzern bei 11 Zuchtbetrieben auftaucht, so Zentra Plus. Der Erreger enzotische Pneumie befällt Säuli und kann sich zwischen Betrieben ausbreiten. Laut Behörden stellt die Krankheit für Menschen keine Gefahr. Die Behörden wollen die Räumung bis am 2. Oktober abschließen. Dann reinigen die Betriebe ihre Stallen gründlich reinigen und desinfizieren. Am Sonntag sind rund 1'500 Menschen auf die Strassen von Freiburg gegangen, um bessere Massnahmen gegen die Klimaerwärmung zu fordern. Die Demo ist ein Teil der nationalen Bewegung «Kein 50-Grad-Sommer», zu der über 100 Organisationen und Parteien gehören. Schon am Samstag hat es in Lausanne und Genf Klimademonstrationen mit Tausenden von Teilnehmerinnen gehabt. Allein in Lausanne sind laut der Polizei 12'000 Menschen an der Demo beteiligt gewesen. Die Schweiz muss keinen weiteren Kraftstoff aus ihren Pflichtlagern nehmen, damit das Land mit Diesel und Benzin versorgt werden kann. Der Bund schreibt, dass gewisse Bezüge nötig sind, weil es in der einzigen Schweizer Erdölraffinerie in Cassier eine Panne gehabt hat und die Rheinschifffahrt gleichzeitig eingeschränkt war. Das Werk in Cassier läuft aber wieder und es sind keine weiteren Bezüge aus dem Lager nötig. Um den Engpass zu überbrücken, hat der Delegierte für wirtschaftliche Landesversorgung im September bewilligt, dass man bis zu 30'000 Kubikmeter Dieselöl und Benzin aus diesen Pflichtlagern hätte rausnehmen dürfen.
2: Ausfallmeldung zur S7 nach Luzern.
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0: So, Carina, kann man heute noch viel Sonne erwarten?
3: Nicht mehr so viel, weil die Wolken die nehmen ein bisschen überhand und die Sonne die nimmt definitiv jetzt noch ab. In der Nacht ist es bewölkt, es bleibt aber trocken, kein Regen angesagt. Morgen haben wir den ganzen Tag Sonne angesagt. Am Morgen ist es vielleicht noch ein bisschen bewölkt. Heute haben wir eine Höchsttemperatur von 22 Grad. In der Nacht kühlt es ab auf etwa 10 Grad. Momentan auf dem Dreifachwetterdach haben wir 20 Grad.
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0: Du hast es gerade gehört. Das ist das Wetter momentan. Wir haben jetzt kurz nach der 5. Du hörst die Stosszeit haben wir mit der Carina und mir der Ronja. Und wir machen jetzt gerade weiter mit Banger-Musik. Nämlich hörst du jetzt von Timothy Lacoste Denmark Face. Viel Spass.

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0: Ciabatte von Toma und Kimori. Hast du gerade gehört? Es ist jetzt gerade 10 ab 5 Uhr und es ist Zeit für unser bestes Stück.
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0: Unser bestes Stück vom Tag heisst Easy Rider und ist von Untitled Halo.

Untitled Halo ist eine Band und ein Kunstprojekt aus Los Angeles. Die neue Single Easy Rider ist die zweite Veröffentlichung von ihrem Debütalbum. Musikalisch sind sie irgendwo zwischen Summergaze und Indie Revival. Sie sind aber auch zwischen verträumtem Slowcore und Dream Pop schweben. 2023 haben sie die Band gegründet und seitdem mehrere Singles released. Mit der neuen Single Easy Ride gehen sie eher in einen Soft-Rock-Richtung, im Gegensatz von der letzten Single Amy Lou Wood Freestyle, weil sie eher elektronisch war. Ich würde sagen, wir lassen gerade mal ganz in unser bestes Stück rein. Du hörst jetzt Easy Rider von Untitled Halo. Unser bestes Stück vom Tag.

0: Easy Rider von Untitled Halo. Unser bestes Stück vom Tag ist das gerade gesehen und definitiv ein schöner Song.
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0: Mit Banger-Musik geht es aber natürlich immer weiter. Nämlich hörst du jetzt als nächstes The Beauty and the Pain von Heart.

0: Life is never over. Von Dear Cupid. Hast du gerade gehört, hier in der Stosszeit zusammen mit Carina und mir, der Ronja. Und es ist 5:35. Bedeutet, es ist Zeit für die Kurznews.
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0: Im Sommer haben Luzerner Bauern schon mit kranken Kühen kämpfen. Jetzt ist die nächste Tierkrankheit gekommen. Der Kanton Luzern hat mitgeteilt, dass betroffene Schweinezüchter ihre gesamten Bestände räumen müssen. Der Erreger enzotische Pneumie befällt Säule und kann sich zwischen Betrieben ausbreiten. Laut den Behörden stellt die Krankheit für Menschen aber keine Gefahr. Am Sonntag sind rund 1'500 Menschen auf die Strasse von Freiburg gegangen, um bessere Massnahmen gegen die Klimaerwärmung zu fordern. Die Demo ist ein Teil der nationalen Bewegung «Kein 50-Grad-Sommer», zu der über 100 Organisationen und Parteien gehören. Schon am Samstag hat es in Lausanne und Genf Klimademonstrationen gehabt mit Tausenden von Teilnehmern. Die Schweiz muss keinen weiteren Kraftstoff aus ihren Pflichtlagern nehmen, damit sie das Land mit Diesel und Benzin versorgen können. Der Bund schreibt, dass gewisse Bezüge nötig sind, weil es in der einzigen Schweizer Erdölraffinerie in Kessier eine Panne hatte und die Rheinschifffahrt gleichzeitig eingeschränkt war. Das Werk in Kessier läuft aber wieder und es sind keine weiteren Bezüge aus dem Lager nötig.
2: Ausfallmeldung zur S7 nach Luzern.
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0: Die Sonne, die du heute ein bisschen durch den Tag hast können mitverfolgen, verschwindet auf den Abend. Es gibt immer mehr Wolken. Auch morgen am Morgen wird es noch ein bisschen bewölkt, aber auf den Nachmittag kommt dann die Sonne wieder vor. Ebenfalls am Mittwoch wirst du dann den ganzen Tag die Sonne zu sehen bekommen. Wir werden die ganze Woche Höchsttemperaturen von zwischen 20 und 22 Grad haben. Momentan auf unserem dreifachen Wetterdach haben wir 20 Grad.
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0: Es ist 5:30. Du lässt Stosszeit zusammen mit Carina und mir, der Ronja. Und ich hoffe, es geht weiter mit Banger-Musik, denn du musst ja auch ein bisschen Banger-Musik hören. Nämlich hörst du jetzt It's Love von DJ Faye.

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0: I swear that I could die right now von Oh Young, hast du gerade gehört. Und jetzt geht es um ein Liebesthema eigentlich, nämlich über Liebe und Sex kann man selber entscheiden. Das ist für die meisten von uns eigentlich etwas Selbstverständliches. Für Menschen mit Behinderung ist das aber nicht immer der Fall. Ein neuer Luzerner Verein wird das Ganze ändern.
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2: Zusammen Plus heisst das neue Beratungsangebot. Seit dem Sommer können sich Menschen mit Behinderung dort gratis zu Themen wie Liebe, Beziehungen, Sexualität oder Verhütung beraten lassen. Weil genau bei solchen Fragen hat es in der Zentralschweiz an spezialisierten Anlaufstellen gefehlt.
3: Luzern hat S&X für Jugendliche und LB. Lebensfragen, wo man hergehen kann für die Beratungen. Aber beide Fachstellen sind nicht ausgerichtet für Menschen mit Behinderungen. Und das eigentlich in der ganzen Innerschweiz nicht. Gibt es das nicht. Weil ganz viele Innerschweizer Kantone haben Leistungsaufträge mit Luzern, dass die das übernehmen. Und Luzern kann ja das Teil nicht anbieten. Darum ist es wieder so ein Klassiker. Man hat Fachstellen für sexuelle Gesundheit, man hat Fachstellen für Behinderung, aber man hat das nicht gemischt.
2: Das erzählt Claudia Schwingruber. Sie ist Co-Präsidentin vom Verein Zusammen Plus. Sexuelle Rechte sind ein Menschenrecht. Eines davon ist, dass man ein Recht auf Beratung hat, also vertrauliche Beratung. Das hält die Schweiz ein, unter anderem auch mit dem Aufklärungsunterricht. Alle Kantone haben den Auftrag, dass sie das anbieten müssen. Wie Claudia Schwingruber aber gesagt hat, gibt es die Beratungen speziell ausgerichtet für Menschen mit Behinderung in der Zentralschweiz nicht. Oder noch nicht. Und genau für diese Menschen ist es genauso wichtig, so eine Beratungsstelle zu haben.
3: Menschen mit Behinderungen brauchen zum Teil eine andere Herangehensweise mit unterstützter Kommunikation, mit vielleicht Mehrfachbegleitung oder vielleicht, dass man vor Ort gehen muss, hindernisfreie Zugänge, die es auch nicht hat im Moment. Und wegen dem ist das einfach eine Lücke, die es noch nicht gibt, obwohl das ein Menschenrecht ist.
2: Bei diesen Beratungen geht es manchmal um ganz viele unterschiedliche Themen.
3: Wie finde ich eine Partnerin, einen Partner? Wie funktioniert mein Körper? Wie erkenne ich ein Ja, wie erkenne ich ein Nein?
2: Aber nicht nur Menschen mit Behinderung kommen in die Beratung. Vielmals sind auch Eltern von Kindern mit einer Behinderung bei der Claudia Schwingruber und haben folgende Themen.
3: Unterstützen wir ja auch Eltern, die mit Fragen kommen. Wie kann ich meinem Kind erklären, dass es vielleicht nie ein Kind wird können haben? Wie können wir schauen, dass es nicht in der Stube masturbiert, wenn wir Besuch haben? Bis hin zu der Polizei, wo ich auch schon bei einer Vergewaltigungsgeschichte ein Piktogramm vorbereitet habe für das Verhör.
2: Claudia Schwingruber merkt aber auch, dass es von der Gesellschaft ein Missverständnis gibt in Bezug auf Menschen mit Behinderung und ihrer Sexualität.
3: Wenn man zum Beispiel einen Rollstuhlfahrer wie sieht, dass man plötzlich findet, die kann doch kein Kind haben. Wie soll das gehen? Bis hin zu Menschen, die vielleicht kognitiv sehr schwach sind und die emotionale Entwicklung vielleicht auch tief ist. Und dann meint man wie an, wenn die ja redet wie ein Kind oder er redet wie ein Kind, dann wird auch die Sexualität nicht in Part Sexualität kein Bedürfnis sein. Dass man ihnen doch eine Sexualität abspricht, bis hin auch wieder, dass umso abhängiger ein Mensch ist, umso mehr Gefahr besteht halt auch von sexuellem Missbrauch, also sexualisierter Gewalt, wo auch Menschen ohne Behinderungen haben, die im Machtverhältnis leben. Also es gibt ganz viele Bereiche.
2: Ein zentraler Punkt ist da vor allem die Selbstbestimmung, weil Menschen mit Behinderung können bei Liebe und Sexualität teils weniger frei entscheiden als andere. Zum Beispiel, weil Eltern, Betreuungspersonen oder auch Institutionen mitreden.
0: Wie Zusammen Plus sich finanziert und was ihre Pläne für die Zukunft sind, geht in Zusammenarbeit mit dem Kanton. Hörst du hier in der Stosszeit gerade nach dem nächsten Song? Nämlich hörst du jetzt «I've Lost and I've Loved» von Sicko und nachher geht es gerade weiter hier.

0: I've loved and I've lost von Sicko. Hast du gerade gehört, hier in der Stosszeit? Wir sind mitten im Thema Sexualität. Zusammen Plus ist der neu gegründete Verein in Luzern, wo eine Beratungsstelle ist für Menschen mit Behinderung. Die Claudia Schwinggruber ist die Co-Präsidentin von dem Verein und wir dürfen mit ihr reden.
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2: Zusammen Plus schliesst eine Lücke bei der Sexualberatung für Menschen mit Behinderungen in der Zentralschweiz. Dass das Angebot aber langfristig bestehen kann, braucht es nicht nur Fachwissen und eine gute Beratung, sondern auch Zusammenarbeit mit den Eltern, Institutionen und dem Kanton Luzern. Der Claudia Schwinggruber ist da etwas sehr wichtig.
3: Mir ist einfach immer wichtig, dass wie rauskommt, dass wir nicht Eltern oder Institutionen angreifen, sie machen den Fehler, sondern wir finden es fantastisch, wie die Zusammenarbeit ist. Und wie wir mit offenen Armen empfangen worden sind. Das heisst ja viel, amigs gibt es da Gegenwind. Und das ist aber überhaupt nicht so. Dass alle dankbar sind, dass es das Angebot gibt und die Zusammenarbeit mega cool ist, auch mit dem Kanton. Und dass wir eigentlich weiter noch auf der Suche sind nach Geldern, um das können weiterhin gut betreuen. Weil das Letzte, was wir wollen, ist, dass die Beratungen nicht mehr kostenlos stattfinden können.
2: Mit dem Finger auf Eltern oder Institutionen zeigen, will der Verein ganz bewusst nicht. Vielmals sind nämlich genau sie im Alltag sehr nahe bei den betroffenen Personen und müssen mit schwierigen Situationen umgehen. Zusammen Plus versteht sich darum viel mehr als ergänzende Fachstelle, die gemeinsam mit dem Umfeld nach Lösungen sucht. Damit die Beratung momentan überhaupt möglich ist, ist der Verein aber noch stark auf finanzielle Unterstützung angewiesen. Der Aufbau wird aktuell vor allem mit Stiftungsgeldern finanziert. Gleichzeitig ist Zusammen Plus schon im Austausch mit dem Kanton Luzern.
3: Der Kanton Luzern ist sehr offen und er weiss, dass das eigentlich eine Kantonsaufgabe ist. Und darum sind wir auch mit dem Kanton im Gespräch, dass das so in 2-3 Jahren sollte eigentlich beim Kanton angeschlossen werden. Dank der Ernst-Göhner-Stiftung können wir jetzt das schon mal aufbauen. Das ist die erste Stiftung, die jetzt uns Geld gegeben hat. Wir brauchen aber noch weitere Stiftungen, die das auch finanzieren, dass wir dann das können, den Aufbau machen, dass wir es nachher eigentlich als fertiges Päckchen wie als Angebot auch im Kanton oder in den Kantonen können anbieten.
2: Das Ziel ist also, das Angebot jetzt Schritt für Schritt auszubauen, Erfahrungen sammeln und langfristig eine stabile Lösung machen, die nicht nur von Stiftungen abhängig ist.
0: Bis es soweit ist Zusammen Plus aber immer noch auf die Gelder angewiesen. Für Claudia Schwinggruber ist klar, Sexualität und Selbstbestimmung sollte für Menschen mit Behinderungen nicht als ein Sonderthema behandelt werden, sondern genauso selbstverständlich sein wie für alle anderen.
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0: Du hast gehört, es ist ein mega spannendes Thema, was aber natürlich auch immer spannend ist, was für ein nächstes Lied denn bei uns hier auf Radio Dreifach läuft. Du hörst jetzt Veleda von

0: Lights on, Fu nehmet de Doll. Hast du schon gehört? Wir haben pünktlich 3 vor 6. Du weißt, was das heisst. Es ist Zeit für deine News.
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0: Im Sommer haben Luzerner Bauern schon mit kranken Kühen müssen kämpfen. Jetzt ist die nächste Tierkrankheit gekommen. Der Kanton Luzern hat mitgeteilt, dass betroffene Schweinezüchter ihre gesamten Bestände räumen müssen. Der Erreger ist im Kanton Luzern bei 11 Zuchtbetrieben auftaucht, so Zentra Plus. Der Erreger Enzotische Pneumie befällt Säule und kann sich zwischen Betrieben ausbreiten. Laut der Behörde stellt die Krankheit für Menschen aber keine Gefahr. Die Behörde will die Räumung bis am 2. Oktober abschließen. Dann reinigen die Betriebe ihren Stall gründlich reinigen und desinfizieren. Am Sonntag sind rund 1'500 Menschen auf die Strasse von Fribourg gegangen, um bessere Massnahmen gegen Klimaerwärmung zu fordern. Die Demo ist ein Teil der nationalen Bewegung «Kein 50-Grad-Sommer», zu der über 100 Organisationen und Parteien gehören. Schon am Samstag hat es in Lausanne und in Genf Klimademonstrationen gehabt, mit Tausenden von Teilnehmenden. Allein in Lausanne sind laut der Polizei 12'000 Menschen an der Demo beteiligt gewesen. Die Schweiz muss keinen weiteren Kraftstoff aus ihren Pflichtlagern nehmen, damit sie das Land mit Diesel und Benzin versorgen werden können. Der Bund schreibt, dass gewisse Bezüge nötig sind, weil es in der einzigen Schweizer Erdölraffinerie in Kessier eine Panne hatte und die Rheinschifffahrt gleichzeitig eingeschränkt war. Das Werk in Kessier läuft aber wieder und es sind keine weiteren Bezüge aus dem Lager nötig.
2: Ausfallmeldung zur S7 nach Luzern.
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0: Carina, wie sieht so das wunderschöne Wetter aus?
3: Das wunderschöne Wetter, das ist jetzt dann aus Wolken. Es hat nämlich nicht mehr so viel Sonne angesagt, bewölkt. Bleibt aber trocken, kein Regen angesagt für heute und morgen. Morgen haben wir den ganzen Tag sonnig, am Morgen könnte es noch ein bisschen bewölkt sein. Höchsttemperaturen waren heute bei 22 Grad, morgen sind es bei 20, tiefst bei etwa 10 Grad. Momentan auf dem Dreifachwetterdach haben wir 20 Grad.
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0: Du hast gehört, wie du dich in den nächsten paar Tagen musst anlegen. Wir machen gerade weiter mit ein bisschen Musik. Nämlich hörst du jetzt It's So Good von Jamie XX. Viel Spass.

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0: You the Cake von Che Mario. Hast du gerade gehört? Da in der Stosszeit zusammen mit der Carina und mir der Ronja. Und jetzt gehen wir ein bisschen die Schweizer Landschaften.
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2: Ja, Ronja. Letztes Mal.
0: Yes.
2: 5 von 5 richtig gehabt. Du hast die Schweiz sehr, sehr gut gekannt. Ich habe dir nämlich 5 Ortschaften parat aus der Schweiz. Und du musst einfach sagen, gibt es die oder gibt es sie nicht? Habe ich sie erfunden?
0: Also, ich freue mich.
2: Ich bin so gespannt.
0: Ich auch.
2: Wir fangen an mit Linkshalten.
0: Gibt es nicht.
2: Gibt es nicht, aber es gibt Rechtshalten.
0: Echt?
2: Ja!
0: Damn, was?
2: Also okay. Der erste ist richtig. Weiter, St. Silvester.
0: Das gibt's.
2: Das gibt's. Richtig.
0: Ja.
2: Ja. Nächst, Bulle.
0: Gibt's.
2: Weißt du es?
0: Ja.
2: Oha, wieso
0: ich
2: weißt du das?
0: Das?
2: Bulle.
0: Das ist,
2: aber es ist eine Bülle oder so.
0: Bülle, ja.
2: Das ist richtig. Hä? Oh mein Gott. Okay, ja. Nächst, Brock.
0: Brock. Also B-R-O-G-G.
2: B-R-O-C, Brock.
0: Ah. Ich sag, das gibt's auch.
2: Das gibt's. Hä, das kann doch nicht sein! Ja. Okay, der letzte gibt's oder gibt's nicht? Bosseneck.
0: Bosseneck.
2: Bosseneck oder Bosseneck, ich weiß nicht, wie man es ausspricht.
0: Ich sage, das gibt's nicht.
2: Das gibt's nicht. Oh mein Gott! Das kann's nicht sein!
0: Was?
2: Das kann's nicht sein! 5 von 5, schon wieder! Du bist, also Ronja, ich muss sagen, du bist offiziell Handörgeli End. Game Level Boss
0: Damn.
2: Master.
0: Danke, oh mein Gott.
2: Oh mein Gott, ich bin geflasht.
0: Einfach alle geguckt.
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0: Nach dem wunderschönen Erfolg geht es weiter mit wunderschöner Musik. Du hörst jetzt Family and Friends von Oklu. Viel Spass.

0: Karabu mit dem Song No Hook. Hast du gerade gehört? Wir haben pünktlich 6:35. Du weißt, was es heisst, es ist Zeit für deine Kurznews.
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0: Im Sommer mussten Luzerner Bauern schon mit kranken Kühen kämpfen. Jetzt ist die nächste Tierkrankheit gekommen. Der Kanton Luzern hat mitgeteilt, dass betroffene Schweinezüchter ihre gesamten Bestände räumen müssen. Der Erreger ist im Kanton Luzern bei 11 Zuchtbetrieben auftaucht, so Zentra Plus. Der Erreger, enzotische Pneumie, befällt Säule und kann sich zwischen Betrieben ausbreiten. Laut Behörden stellt die Krankheit für Menschen keine Gefahr. Am Sonntag sind rund 1'500 Menschen auf die Strasse von Freiburg gegangen, um bessere Massnahmen gegen die Klimaerwärmung zu fordern. Die Demo ist ein Teil der nationalen Bewegung «Kein 50-Grad-Sommer», zu der über 100 Organisationen und Parteien gehören. Schon am Samstag hat es in Lausanne und Genf Klimademonstrationen mit Tausenden von TeilnehmerInnen gehabt. Die Schweiz muss keinen weiteren Kraftstoff aus ihren Pflichtlagern nehmen, damit sein Land mit Diesel und Benzin versorgt werden kann. Der Bund schreibt, dass gewisse Bezüge nötig sind, weil es in der einzigen Schweizer Erdölraffinerie in Kessiech eine Panne gegeben hat und die Rheinschifffahrt gleichzeitig eingeschränkt war. Das Werk in Kessiech läuft aber wieder und es sind keine weiteren Bezüge aus dem Lager nötig.
2: Ausfallmeldung zur S7 nach Luzern.
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0: Ein mehr oder weniger sonniger Tag geht langsam im Ende zu. Nämlich hat es gegen Ende gegen oben ein bisschen Wolken gegeben am Himmel. Morgen ebenfalls ähnliche Vibe vom Wetter her, ebenfalls Sonne mit ein bisschen Wolken, aber Mittwoch ebenfalls geht es so weiter. Heute haben Höchsttemperaturen von 22 Grad gehabt, morgen 20 Grad und die Zahlen werden auch die ganze Woche so bleiben. Momentan auf unserem dreifachen Wetterdach haben wir 19 Grad. Das war es mit dem Wetter. Wir machen weiter mit Liedern, nämlich hörst du «We Invented Love» featuring «Frost Children and Ed» von Dorian Electra. Viel Spaß!

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1: Yalla. MC Yalla x Chris Mann Feature Regating Era mit dem Song Big Bang. Hast du gerade gehört? Und wir haben noch knapp 20 Minuten hier in der Stosszeit zusammen. Aber hier auf dem Sender ist natürlich nicht fertig. Nämlich geht es weiter mit unserem Special Interest, mit dem krass Politik. Und jetzt erklärt dir doch gerade Celine und Rihanna selber, um was es heute geht.
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1: Wenn man heute ins Krasspolitik einschaltet, was kann man erwarten?
4: Ja, also zuerst mal kann man auf jeden Fall eine neue Stimme erwarten. Ich, Celine, mache die Sendung zwar schon seit einem Jahr, aber neu wird auch Rihanna mit dabei sein. Rihanna, heute geht es um Abstimmungsvideos. Hast denn du schon abgestimmt?
5: Ja, tatsächlich habe ich auch schon abgestimmt. Und hallo zusammen, ich bin Rihanna, ich bin neue Stimme hier. Und ja.
4: Yes. Um was es heute aber geht, habe ich gar noch nicht verraten. Heute geht es nämlich um den Flavien Gousset, beziehungsweise rund darum, wie Politik auf den sozialen Medien erlebt wird. Sein Gesicht hast du sicher schon mal gesehen. Er hat erklärt auch mal Abstimmungen an seinem Küchentisch für dich. Und ja, mehr über seinen Erfolg erfährst du heute in der Sendung.
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1: Danke vielmals fürs Erklären. Ich habe gerade gehört, John Park is calling, weil John Park will das nächste Lied hören. Auf Radio Dreifach, nämlich hörst du jetzt als nächstes Illusion von Accident, Virtue und TDJ. Viel Spass!

0: Ascendant, Virge und TDJ mit dem Song Illusion. Hast du gerade gehört? Und jetzt machen wir mit einem Album weiter, das uns diese Woche ganz fest gefallen hat.
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0: Unser Album von der Woche ist vom Musikduo Isla Dan und heisst Heaven Can Wait. Das elektronische Musikduo besteht aus der Sängerin Ellie und der Produzentin Mira. Am 17. September haben sie ihr zweites Album Heaven Can Wait veröffentlicht. Ihre Musik ist ein Mischung aus Club-Euphorie, Ambient und Pop mit Tempo von 130 bis zu 160 BPMs. Die beiden haben sich am Orienteo College of Art and Design kennengelernt und verbinden sie dann ihre Musik mit visuellen Ästhetisch. Der Sound ist sanft, schnell, manchmal dissoziativ und immer emotional aufgeladen. Ich würde sagen, wir hören gerade mal in ein Lied vom Album Heaven Can Wait von Isla Dan 3, nämlich hörst du jetzt Basic. Ein vorgestellter Lied vom Album. Viel Spass!

0: Isla, denn mit dem Song «Basic» hast du gerade gehört, ein vorgestelltes Lied von unserem Album der Woche namens «Heaven Can Wait».
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0: Wir machen aber natürlich mit weiteren Bangers. Nämlich gehen wir jetzt noch in die letzten 10 Minuten in der Stosszeit rein, zusammen mit der Carina und mir, der Ronja. Und jetzt hören wir «Foo a Cloud in Sky» mit dem Song «Down the Drain». Viel Spass, noch einen schönen Abend.

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0: Swerve von Move hast du gerade gehört. Wir haben pünktlich 3 vor 7 hier in der Stosszeit zusammen mit der Carina und mir der Ronja. Und es geht noch mal ein letztes Mal rein in die News.
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0: Im Sommer haben Luzerner Bauern schon mit kranken Kühen müssen kämpfen. Jetzt ist die nächste Tierkrankheit gekommen. Der Kanton Luzern hat mitgeteilt, dass betroffene Schweinezüchter ihre gesamten Bestände räumen müssen. Der Erreger ist im Kanton Luzern bei 11 Zuchtbetrieben auftaucht, so Centra Plus. Der Erreger enzotische Pneumie befällt Säule und kann sich zwischen Betrieben ausbreiten. Laut Behörden stellt die Krankheit für Menschen keine Gefahr. Die Behörden wollen die Räumung bis am 2. Oktober abschließen. Dann reinigen die Betriebe ihren Stall gründlich reinigen und desinfizieren. Am Sonntag sind rund 1'500 Menschen auf die Strasse von Freiburg gegangen, um bessere Massnahmen gegen die Klimaerwärmung zu fordern. Die Demo ist ein Teil der nationalen Bewegung «Kein 50-Grad-Sommer», zu der über 100 Organisationen und Parteien gehören. Schon am Samstag hat es in Lausanne und Genf Klimademonstrationen mit Tausenden von TeilnehmerInnen gehabt. Allein in Lausanne sind laut der Polizei 12'000 Menschen an der Demo beteiligt gewesen. Die Schweiz muss keine weiteren Kraftstoffe aus ihren Pflichtlagern nehmen, damit das Land mit Diesel und Benzin versorgt werden kann. Der Bund schreibt, dass gewisse Bezüge nötig sind, weil es in der einzigen Schweizer Erdölraffinerie in Kessier eine Panne gegeben hat und die Rheinschifffahrt gleichzeitig eingeschränkt war. Das Werk in Kessier läuft aber wieder und es sind keine weiteren Bezüge aus dem Lager nötig. Um den Engpass zu überbrücken, hat der Delegierte für wirtschaftliche Landesversorgung im September bewilligt, dass man bis zu 30'000 Kubikmeter Dieselöl und Benzin aus dem Pflichtlager dürfen rausnehmen.
2: Ausfallmeldung zur S7 nach Luzern.
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0: So, Carina, noch mal ein bisschen Wetterfrosch spielen.
3: Ja, Mann, ich habe so Bock. Nein, yeah. Heute ist nur noch bewölkt.
0: Bewölkt?
3: Bewölkt angesagt. Das ist einfach trocken die ganze Nacht und die nächsten Tage sehen alle so gleich aus. Ich sehe da wirklich die ganze Zeit nur Höchsttemperaturen von 20 Grad, tiefst bei etwa 10 Grad, Sonne angesagt, ab und zu ein bisschen Wolken, ein bisschen Regen, whatever, nichts Spezielles. Momentan auf dem Dreifach-Wetterdach haben wir 19 Grad.
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0: Du hast es im Fall gehört, du weißt, wie anlegen in den nächsten paar Tagen.
3: Immer gleich.
0: Immer gleich, yes! Es ist... Jetzt gerade Punkt 7 bedeutet die Stosszeit mit der Carina und mir, der Ronja, ist offiziell fertig. Aber dann geht es natürlich nie. Da ist es nie fertig. Denn jetzt geht es los mit dem krass Politik. Und dort wünschen wir dir ganz viel Spass.
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8: Es ist 7 Uhr und du hörst gerade Krass Politik auf Radio Dreifach. Deine Sendung für politische Themen in der Welt, der Schweiz und rund Luzern. Am Mikrofon für dich sind Celine und ich, Triana.
9: Die heutige Sendung dreht sich rund um die Frage, welche Rolle Politik auf den sozialen Medien spielt. Könnt Inhalt auf Instagram oder TikTok ganze Abstimmungen beeinflussen? Dieser Frage gehen wir heute noch mit einem der bekanntesten Gesichter in der Politszene auf den sozialen Medien, nämlich Flavien Gousset. Vielleicht hast du es schon gemerkt, du hörst hier eine neue Stimme, nämlich Rihanna. Dich wird man ab heute ja hier jeden Montag hören, nämlich mit mir, der Celine. Bevor wir aber voll ins Thema eintauchen, diesen Sonntag sind ja wieder einmal Abstimmungen. Falls du da aussen noch nicht abgestimmt hast, kannst du das an den meisten Orten noch bis morgen mit B-Post und bis am Donnerstag mit A-Post machen. Rihanna, wie hast du dich für die verschiedenen Vorlagen, die wir am Sonntag darüber abstimmen, informiert und hast du überhaupt schon abgestimmt?
8: Ich habe tatsächlich schon abgestimmt, ja. Und wie ich mich informiert habe, meistens halt so über Plakate, also das ist das Erste, was mir aufgefallen ist, so in den Zügen und eigentlich auch so auf dem Bahnhof und so. Und sonst auch soziale Medien, wie zum Beispiel jetzt Instagram oder TikTok oder so. Und halt auch Austausch mit Kolleginnen, ja.
9: Hey, ja, ich kann mich dir eigentlich anschliessen. Ich informiere mich nicht nur mit dem Abstimmungsbüchli oder EasyVote, sondern auch mit neutralen Erklärvideos, aber auch Statements von Parteien oder Einzelpersonen, wo man vor allem auch viele auf den sozialen Medien findet. Ich bin aber nicht die Einzige. Es ist nämlich eine Entwicklung, wo man besonders bei jungen Menschen beobachten kann, dass sich junge Menschen immer mehr auch auf Social Media über Politik informieren. In der heutigen Sendung gehen wir dort auf diese Entwicklung ein und erfahren mehr über Flavien Gousset. Er ist ein politischer Content Creator, der seinen Lebensunterhalt damit verdient, Erklärvideos zu Abstimmungen zu machen und damit Hunderttausende von Menschen erreicht.
8: Woher sein Erfolg aber kommt, was ihn motiviert und ob er sich eher als Politiker oder als Influencer wird bezeichnen, erfährst du in der heutigen Sendung. Aber zuerst noch mal ein bisschen Musik. Du hörst jetzt Roshina mit Balloon Pony. Viel Spass.

0: Erklärvideos seine Haltung zu den aktuellen Abstimmungen. Mit seinen Videos erreicht er Hunderttausende von Leuten und beeinflusst damit Debatten auch rund um die Abstimmungen. Seit 6 Jahren macht er die Videos schon, seit fast einem Jahr ist er damit selbstständig. Was ist aber eigentlich im Flavia seine Motivation dahinter?
1: Dort ist es wirklich so irgendwie, also ein Mix von so einem Gedanken, hey, auf Instagram hat es irgendwie noch zu wenig politische Inhalte dafür, dass mega viele Menschen dort mega viel von ihrer Zeit verbringen. Und auch meiner persönlichen Lust, um mich zwingen, die Sachen so abzubrechen und gut zu recherchieren gleichzeitig, damit man so verständlich andere Menschen kann informieren und ihnen halt auch irgendwie mit auf den Weg geben, warum man selber etwas gut oder schlecht oder irgendetwas dazwischen findet.
0: Er erzählt, er hat immer genug positive Rückmeldungen bekommen, um weiterzumachen mit seinen Videos. Vor seinem Erfolg als politischer Content Creator hat er Politik und Geschichte studiert und nebenan als Sportjournalist gearbeitet. Nach dem Studium hat er dann während dem Aufbau von seinen Erklärvideos parallel bei der SP Schweiz gearbeitet, verantwortlich für digitale Kampagnen und Social Media.
2: Seit knapp einem Jahr hat Flavia aber keinen festen Job mehr, sondern ist seitdem selbstständiger politischer Content Creator. Wie kann er sich damit finanzieren aber?
0: Ja, das Geld bekommt er nicht etwa von Abstimmungskomitees, die ihn zahlen, ein Video für sie zu machen. Nein, sein Geld bekommt er nämlich von seinen ZuschauerInnen. Durch monatliche Beiträge von mittlerweile über 1200 Menschen finanziert er seinen Lebensunterhalt und kommt so gut über die Runden, wie er meint.
2: Der Flavia Gusset ist einer der ersten, wenn nicht der erste politische Content Creator, der unabhängig nicht von einer Partei oder Organisation bezahlt wird und so einen grossen Erfolg hat. Wie sich seinen Erfolg erklären lässt und was das für einen Einfluss hat, er dann tatsächlich auf die Abstimmungen könnte haben, erfährst du nach dem nächsten Song. Der nächste Song ist Alejandra von Nusar 3000.

0: Das war California Sober mit Not Soloist. Es war 6:15 und du hörst gerade Krass Politik auf Radio Dreifach mit der Celine und mir, der Rihanna.
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0: Vorher hast du mehr über den Flavia erfahren. Er ist der politische Content Creator und erreicht mit seinen Erklärvideos Hunderttausende von Menschen über die sozialen Medien. Doch woher kommt sein Erfolg?
3: Der Erfolg von Flavia ist nicht ganz klassisch zu erklären. Seine Videos passen nämlich nicht wirklich in den klassischen Algorithmus von Instagram oder TikTok rein. Ein Video, das mehrere Minuten geht, gleiche Kulissen und keine Bilder, die noch eingeblendet werden. Für die Aufmerksamkeitsspanne eine Herausforderung, könnte man meinen. Aber Zahlen zeigen, dass es funktioniert. Seine zwei neuesten Abstimmungsvideos haben jeweils über 350'000 Aufrufe und das nur auf Instagram. Auf TikTok, YouTube und LinkedIn, wo er seine Videos auch noch aufladet, kommen noch weitere tausende Menschen mit dazu. Videos von ihm haben auch immer wieder über 1 Million Menschen erreicht. Damit kommt er nicht nur bei jungen Menschen an, sondern auch bei gewissen älteren Leuten.
0: Wie erklärt sich der Flavia seinen Erfolg denn selber?
3: Er erklärt sich seinen Erfolg damit, dass viele Menschen über die Jahre Vertrauen in seine Arbeit gefasst haben. Er macht das Ganze ja gleich schon seit 6 Jahren und findet, dass es sich lohnt, die langen Videos von mehreren Minuten zu schauen. Menschen suchen Videos von ihm teilweise auch aktiv, suchen, wie er erzählt, und tausende teilen sie auch mit ihren Freundinnen oder ihrer Familie.
0: Ist der Flavia also das Beispiel dafür, dass Politik auf Social Media immer einen grösseren Stellenwert bekommt?
3: Ja, das könnte man meinen. Die Frage kann ich aber nicht abschliessend beurteilen. Daten aus einem Forschungsprojekt vom Zentrum für Demokratie Aarau den Einfluss relativieren, besonders auf Abstimmungen. Die sozialen Medien spielen bei Abstimmungen in der Schweiz eine eher untergeordnete Rolle. Es zeigt sich aber, dass besonders junge Leute die sozialen Medien auch für Abstimmungsinformationen benutzen. Das Medianalter der Leute, die abstimmen gehen, liegt momentan aber noch bei etwa 60. Das Medianalter bedeutet, dass die Hälfte der Menschen, die den Stimmzettel ablehnen, älter als 60 sind und die andere Hälfte jünger als 60. Die tun sich natürlich, die älter als 60, sehr selten über soziale Medien über die Abstimmungen informieren. Darum gehen aber die ForscherInnen davon aus, dass die Plattformen im Moment zwar auf die Abstimmungen noch nicht so eine grosse Auswirkung haben, aber so Videos in Zukunft eine wichtigere Rolle werden haben, weil die Jungen ja auch immer älter werden.
0: Der Flavia hat mit seinen Videos also schon einen gewissen Einfluss auf Abstimmungen. Dabei erreicht er mit seinen Videos aber auch nur einen Teil der stimmberechtigten Bürgerinnen. Er selber bezeichnet sich als politischer Content Creator. Wieso er sich nicht als Influencer sieht und was es für eine Verantwortung mit seiner Reichweite zukommt, erfährst du nach dem nächsten Song. Das nächste Lied ist «Dane Alden Used to Kill».

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1: Das war «Brutal» von Tatjana Jane. Du hörst «Krass Politik» auf dem Radio Dreifach mit der Celine und mir, der Rihanna.
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1: Vorher hast du erfahren, wie der Flavio mit seinen Videos so viele Menschen erreicht und wie er sich seinen Erfolg erklärt. Er erreicht viele Menschen und beeinflusst auch ihre Meinung. Also praktisch ein Influencer, oder?
4: Ja, könnte man sagen. Er wird häufig auch als Polit-Influencer bezeichnet, auch schon in seiner Anfangsphase. 2021 ist er tatsächlich schon mal im Interview im «Krass Politik» gesehen und hat dort die Frage beantwortet vom damaligen «Krass Politik»-Moderator Linus Bürgi, ob er sich dann mehr als Politiker oder als Influencer sieht.
5: Das finde ich eine sehr schwierige Frage. Ich bin gar nicht so unglücklich mit dem Polit-Influencer, den du vorher gebracht hast. Das erspart mir dann den Entscheid.
6: Jetzt musst du aber entscheiden.
5: Okay, als Politiker, weil Influencer noch ganz komisch andersweitig aufgeladen ist in meinem Kopf.
4: 2021 hat sich der Flavia also noch mehr als Politiker als als Influencer gesehen. Wo ich ihn letzte Woche aber nochmal gefragt habe, hat er gemeint, Politiker sei er sicher nicht, weil er kein politisches Amt, gewähltes politisches Amt trägt, also zum Beispiel nicht im Gemeins- oder im Kantonsrat ist. Als Influencer würde er sich aber auch heute noch nicht bezeichnen.
5: Ich kann eben mit dem Begriff Influencer immer noch nicht so viel anfangen, weil das in meinem Kopf einfach so fest verbunden ist mit der Vorstellung von jemandem, der sagt, da ist der Rabattcode Flavien 20, um die neue Federkernmatratze zu kaufen im Webshop von X. Und ich halt in diesen 6 Jahren nie für irgendetwas, auch nicht für ein mega cooles Produkt, Werbung gemacht habe. Und darum ja, ist so das Influencer, der Begriff für mich so, kann ich mich nicht so damit identifizieren, aber von dem, was ich mache in meinem täglichen Job mittlerweile, würde ich sagen, ist so Content Creator nicht ganz falsch und dann hat nämlich noch politische Content Creator davor.
4: Der Flavia ist also nicht so Fan vom Begriff Influencer und bezeichnet sich selber als politischer Content Creator.
1: Der Flavian hat als politischer Content Creator über die letzten Jahre immer mehr Aufmerksamkeit bekommen. Damit hat das Veröffentlichen von diesen Videos auch noch einen höheren Stellenwert bekommen. Was er für Erwartungen an sich selber hat, erfährst du nach dem nächsten Song. Das ist dann «Blind After».

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0: Das war Gurbet McTubu. Es ist 1935 und du hörst gerade das «Krass Politik» auf dem Radio Dreifach mit der Céline und mir, der Rihanna.
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0: Vorher hast du gehört, wie sich der Flavia Gusse als politischer Content Creator sieht und sich bewusst vom Influencer-Begriff abwendet. Er hat aber mit seiner wachsenden Reichweite auch gewissermaßen ein Verantwortungsbewusstsein entwickelt.
3: Er erreicht mit seinen Videos jeweils mehrere hunderttausend Personen. Wenn es auf die Abstimmungen zugeht, merkt er, dass die Leute auch Videos von ihm erwarten.
4: Irgendwann ist zu dieser Lust vielleicht noch so eine Art Verantwortungsgefühl dazugekommen, weil ich so gewusst habe, hey, es gibt ein paar Zehntausende, wenn nicht hunderttausende Leute, die wie darauf wartet, dass ich zu Abstimmungen ein Video mache, wo ich es erkläre und aus meiner Perspektive einordne. Und dann kann ich die Leute auch nicht irgendwie enttäuschen oder hängen lassen. Und habe darum dann auch in den Momenten, wo ich vielleicht mal etwas weniger Lust hatte, mich mit einem Thema auseinanderzusetzen, gefunden, jetzt mache ich das.
3: Der Flavia, politischer Content Creator, hat seit 2020 zu fast allen Abstimmungen ein Video gemacht, auch bei denen, wo er nicht so Lust hatte. Verlässlichkeit sei wichtig, meint er, und damit hofft er, dass dann die Erklärvideos von Abstimmungen, die ihm wirklich wichtig sind, auch die nötige Aufmerksamkeit bekommen. Ihm ist es wichtig, dass die Fakten, die er im Video sagt, stimmen, aber er ist in seinen Videos nicht neutral, sondern vertritt eine klar linke Position.
4: Der Teil, den ich dann wie aus meiner persönlichen Haltung heraus argumentiere und gewichte und vielleicht gewisse Schlüsse ziehe aus einer Faktenlage, das ist so der Teil, wo andere vielleicht auch auf andere Schlüsse kommen. Aber ich finde es wie wichtig, dass man das zu einem gewissen Grad wie auseinanderhalten kann.
3: Der Flavia sagt zwar nicht immer, das ist ein Fakt und das ist eine Meinung, aber er probiert, seine Videos so aufzubauen, dass man versteht, was Fakten und was seine Interpretation ist. Wie er erzählt, er hat noch nie gehört, dass ein Fakt eben nicht stimmt von ihm. Der Flavia bezeichnet sich selber als unabhängiger politischer Content Creator, wo er mir erzählt hat, wie er eigentlich arbeitet, gründliche Recherchen, Deep Dives und eine Aufarbeitung von einem komplexen Thema, klingt das für mich nach einem Politjournalist, einfach mit einer klar linksorientierten Ausrichtung.
4: Das, was ich mache, unterscheidet sich eigentlich gar nicht so fest von Meinungsbeiträgen in Zeitungen. Einfach, dass es in Videoform ist und auf den sozialen Medien. Aber vom Genre ist es eigentlich mega ähnlich. Quasi journalistisch sauber arbeiten, und dann aber die eigene Gewichtung, die eigene Meinung so dazugeben, dass am Schluss klar ist, was man davon haltet. Und insofern, wenn quasi Meinungsbeiträge in Tagesanzeiger Journalismus sind, würde ich sagen, ist das, was ich auf Social Media mache, auch Journalismus.
3: Er vergleicht seine Erklärvideos zu den Abstimmungen also mit Meinungsbeiträgen in Zeitungen. Er recherchiert gründlich und bringt in seinen Erklärvideos zu den Abstimmungen seine Haltung dazu über.
0: Damit erreicht er über die sozialen Medien eine Vielzahl von Personen, wenn nicht sogar mehr als journalistische Berichte zu Abstimmungen. Auf diesen Plattformen gibt es aber nicht nur Chancen, sondern auch einige Gefahren. Mehr über die erfährst du nach dem nächsten Song. Das nächste Lied ist «Mary Ukri» von Butterfly Come mit Septacore.

0: Das war Cupid Songs von Mila Pluton. Es ist 7:45 und du hörst gerade die Krasspolitik auf dem Radio Dreifach mit der Céline und mir, der Rihanna.
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0: Vorher hast du erfahren, wie der Flavia Gussi für seine Erklärvideos zu Abstimmungen vorgeht. Der politische Content Creator ist sich bewusst, dass er viele Menschen erreichen kann und sieht auch das als grosse Chance von sozialen Medien. Wie Instagram oder TikTok oder manchmal auch LinkedIn sogar.
3: Ich glaube, etwas vom Schönsten an Social Media im Hinblick auf Politik, aber nicht nur, auch in anderen Bereichen, ist, dass es viel mehr Absenderinnen gibt und viel diversere Stimmen und Perspektiven auf die grossen Fragen von unserer Zeit irgendwie gehört werden. Oder wenn nicht immer gehört werden, dann zumindest für eine kleine Zielgruppe geäussert werden.
4: Er ist überzeugt, dass die Vielfalt von Stimmen, die sich äussern auf den sozialen Medien, unsere Demokratie bereichern. Aber es gibt auch Gefahren auf Social Media. Nebst der Gefahr von Fake News ist ihm etwas auch persönlich bewusst worden.
3: Eins, was ich jetzt aus meiner persönlichen Perspektive mega zentral ist, ist einfach, dass die Macht der Plattformen gigantisch ist in der Frage, was wem zu welchem Zeitpunkt ausgespielt wird und dass man sich dort einfach mega muss bewusst sein, dass es jederzeit dazu kann kommen, dass irgendwie ein Zuckerberg und ein Musk und wie sie auch alle heissen, findet, es ist jetzt ihnen zum Vorteil, wenn Stimmen, die Macht von Tech-Konzernen kritisieren, nicht mehr gehört werden und dann können sie das zu einem gewissen Grad auch einfach umsetzen.
4: Er selber war auch davon betroffen. Sein Video zu der «Keine 10 Millionen Schweiz»-Initiative ist von TikTok gesperrt worden. Ohne Begründung. Er hatte keine Möglichkeit, dagegen vorzugehen. Der chinesische Tech-Konzern TikTok hat aber nicht nur sein Video gegen die «Keine 10 Millionen Schweiz» gesperrt, sondern auch ein Video für die Initiative vom Abstimmungskomitee selber. Auch dort war die Sperrung unbegründet. Die Algorithmen von TikTok und anderen Plattformen sind sehr intransparent, was immer wieder kritisiert wird. Das Video von Flavia gegen die «Keine 10 Millionen Schweiz» ist erst nach Anfrage vom Blick dann wieder entsperrt worden. Ohne diese Anfrage vom Blick wäre das Video aber wahrscheinlich gesperrt geblieben, meint der Flavia. Besonders bei politischen Inhalten kommt es häufig zu falschen Sperrungen, wie der Fabrizio Cilardi, Politikwissenschaftler, gegenüber dem Blick gesagt hat.
0: Die sozialen Plattformen besitzen damit eine grosse Macht darüber, was für die Inhalte auf der Plattform gesehen sind und welche nicht. Das ist eine Gefahr, die Flavia auf den sozialen Medien sieht. Was der 29-Jährige mit seiner Arbeit auf Social Media erreichen will, erfährst du noch im nächsten Song. Du hörst jetzt «Still Beaming» mit «Peace».
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1: Das war Peace, Still Beaming. Du hörst gerade krass Politik, das geht aber nur noch 10 Minuten. Nachher kommt aber Pamir, eine richtig coole Sendung. Und ja, willst du mir gerade erzählen, was uns da noch so erwartet?
2: Yes, wir hören nachher, weil ich jetzt gerade allein bin, ausnahmsweise, 2 Stunden lang Sound, den ich mitgenommen habe. In der ersten Stunde hören wir neue Musik und in der zweiten Stunde hören wir ein bisschen alte Musik. Die erste Band, die ich mitgenommen habe, heute wird es nicht so heavy, wie es schon stammigs wird, aber mehr so ein bisschen abstrakt und ein bisschen progressiver. Vor allem die erste Band, die ich bringe, Fully Furnished, haben ihre Debüt-EP rausgegeben und sie erinnert mich irgendwie so ein bisschen an 70s Prog, die tönt etwa so da. Es ist jetzt vielleicht nicht wirklich der most Punk-Rock-Thing, wo ich jemals in Pamir gebracht habe, aber es ist auf jeden Fall worthwhile. Ich finde es musikalisch sehr interessant und es gibt mega viele verschiedene Einflüsse, die sie in das Ding reingebracht haben. Also es ist auf jeden Fall nicht etwas, was man einfach so mit einem Begriff definieren könnte. Nachher gibt es dann noch ein Band, die 2003 ein richtig, richtig heftiges Album rausgegeben haben. Die nennen sich Pretty Girls Make Graves und haben etwas so Sound da gemacht. Mit der New Romance haben sie 2003 Post-Hardcore in Seattle revolutioniert. Riesengroßer Szenemoment war das Album. Mega heftiger Release. Wir hören uns heute beide Alben in Gänze anhören. Und ich freue mich sehr, ein bisschen in die experimentelle Musik hier in Pamir reinzugehen.
1: Danke vielmals. Ja, jetzt geht es weiter zum nächsten Lied. Das ist iPhone God Cover von Delay.

0: Das war iPhone gar Cover. Es ist fast 19:57 Uhr, um genau zu sein. Und du hörst gerade krass Politik auf Radio Dreifach mit der Selin und mir, der Rihanna.
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0: Vorher hast du erfahren, wo der Flavien politische Content Creator Chancen und Risiken auf den sozialen Medien sieht. Er erreicht mit seinen Abstimmungsvideos mittlerweile Hunderttausende von Personen.
3: Er ist mittlerweile selbstständig mit seinen Erklärvideos zu den Abstimmungen. Aber was erhofft er sich eigentlich mit diesen Videos zu erreichen?
4: Wenn ich schon die Bühne habe und so viele Leute erreichen mit meinen Inhalten, dass ich die halt auch so nutze, dass die Sachen, die ich mache, Impact haben und schlussendlich ich irgendwie etwas kann dazu beitragen, das Leben der Menschen in der Schweiz, aber auch außerhalb zum Besseren zu verändern, vor allem das Leben von diesen Menschen, die irgendwie unter der multiplen Krise von unserer Zeit im Moment zu beissen haben.
3: Im Flavien ist es also ein Anliegen, dass er mit seinen Videos einen Impact hat. Er zeigt also mit seinem Erfolg, dass Politik auch immer mehr auf Social Media stattfindet und überzeugt mit seinen Recherchen und damit komplexe Themen einfach mit seiner Haltung zu vermitteln.
0: Das war's mit der heutigen Sendung rund um Politik in den sozialen Medien mit dem Flavien Gousset, einem der erfolgreichsten politischen Content Creator in der Schweiz. Nächste Woche reden wir über den unvergesslichen Sommer 2026, vor allem wenn es um die Hitze geht und dementsprechend den Klimastreik in Luzern, wo by the way am Freitag, den 25. September stattfinden wird.
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9: Das Intro von dieser Sendung war viel aggressiver als der Sound, den ich heute abspielen werde. Heute geht es nämlich ein bisschen, ja, wie soll ich sagen, heute werden wieder mal so ein bisschen die Regeln gebrochen im Pamir. Und ich spiele ein bisschen experimentellere Rockmusik, die ich gefunden habe, die ich einfach mega interessant finde. Und ich denke, das hat einen Platz verdient. Das würde ich gerne in dieser Plattform unterstützen. Und ja, also erste Stunde gibt es eine neue EP, ein Debüt-EP von einer Band, die... Ich würde es schon eher so ein bisschen als 70s Music schon fast betiteln. Es ist ein bisschen proggy, es ist so ein bisschen, auch so ein bisschen Post-Punk-mässig. Es hat Elemente von ganz vielen verschiedenen Sachen drin. Und in der zweiten Stunde schauen wir uns dann das Album von Pretty Girls Make Graves an, wo 2003 rausgekommen sind. Damit haben sie Seattle Post-Hardcore-Szene komplett über den Haufen gemischt und eigentlich auch revolutioniert. Das ist das, was du heute in den nächsten zwei Stunden hören wirst. Jetzt machen wir aber zuerst mal weiter mit der Pamir-Playlist. Das ist The Hearst Collective mit Burn Your House Down.

Capra mit Tramabond hast du hier gehört im Pamir. Und wir gehen noch ein bisschen durch die Pamir-Playlist durch, bis es dann am, ja, ich würde mal sagen, 20 ab 8 mit einer EP anfängt von Fully Furnished, wo es ein bisschen proggy ist. Der Name ist I Offer You This Sandwich und es tönt so da. Es erinnert mich so ein bisschen an wie ein Kombi zwischen Post-Punk und irgendwie 70s Prog. Recht interesting Sound, das lassen wir uns am 20 ab 8 an. Jetzt geht's weiter mit Nothing Nowhere Eraser. Bis gerade.

0: Das war Nasty Neighbors mit Frankenstein. Es ist 20 ab 8. Der Enyo, das bin ich, bin für dich am Mikrofon und du hörst den Pamir.
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0: Jetzt wird es ein bisschen, ich muss leider sagen, softer, aber nicht unbedingt schlechter und auf jeden Fall harmonisch und rhythmisch gesehen nicht uninteressanter. Wir hören jetzt die neue Debüt-EP von Fully Furnished namens I Offer You The Sandwich. Lass dich nicht von diesem Clip irre, es sind mega viele verschiedene Stilrichtungen in ihrer Musik festgefangen. Es ist ein mega diverser Release und wir hören uns jetzt die 6 Songs in voller Gänze anhören. Wir fangen an mit dem ersten Song 5 AM UFO Landing und hören uns so nach den nächsten 2 Songs für ein paar Background-Infos hinter der Band. Bis dann!

Fully Furnished mit Ripe Cure hast du gelost im Pamir. Wir hören ihre Debüt-EP I Offer You The Sandwich, die am 12. September. Am 12. September rausgekommen ist. Fully Furnished ist eine auf jeden Fall energetische Band, irgendwie. Die ihre Energie aber mehr durch so raffiniertes Songwriting als stumpfe Aggression darbietet. Sie sind von Brooklyn, New York und sind von mega vielen verschiedenen Genres inspiriert. Auf ihrer Webseite reden sie von Surf Rock, was man actually sehr gut hört, Progressive Rock und Psychedelic Rock. Und das ist wirklich so ein bisschen das Ding von ihrer Soundästhetik, was ich noch recht interessant finde. Es ist überhaupt nicht so irgendwie 2020er-Era-mäßig, sondern sehr so ein bisschen, ja, eben schon fast so ein bisschen 70s. Zwar ist die gewisse Sinti-Einlage ein bisschen noch futuristischer als stumpfe 70s-Sound, aber auf jeden Fall ist es eine Ästhetik, die recht eigen ist. Die Band gibt es erst seit 2024 und haben jetzt mit, wie gesagt, I Offer You The Sandwich ihre Debüt-EP rausgegeben. Die lassen wir jetzt weiter. Das hier ist Disco Baby Boom.

Fully Furnished mit In The Lurch, Hashtag Lost, von ihrer Debüt-EP I Offer You This Sandwich, wo sie am 12. September rausgegeben haben. Sehr diverse Musik und definitiv mega kreativ, wenn es um Songwriting geht. Es sind sehr viele Gefühle da drin, fühlt sich teilweise auch so ein bisschen ätherisch an, vor allem mit den ganzen Stimmen und Harmonien, die da los sind. Da gehört man auch gewisse Beach Boys Influence, wo ich immer sehr fest in Rockmusik begrüße. Beach Boys sind fucking underrated. Wir lassen jetzt den letzten Song von der EP Spring Here Yet.

Fully Furnished mit Spring Here Yet, dem letzten Song von ihrer Debüt-EP. I Offer You This Sandwich hast du hier gehört. Und I Offer You This Great Music, die du heute hörst. Das war die erste Stunde, gewesen, wo wir etwas Neues gehört haben. Nachher geht es weiter mit einem alten Album von 2003, einem absolut insane Post-Hardcore-Album, was die Szene von Seattle revolutioniert hat, von einer Band namens Pretty Girl Make Graves. Das hören wir nachher. Jetzt gehen wir erstmal zurück in die Pamir-Playlist und wir hören uns am 9. mit dem Pretty Girls Make Graves Album. Das ist Snooze mit Overheard from the Void.

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Carl XRD mit Redemption. Hast du da gelost im Pamir? Wir haben da gerade Off-Air-Diskussion gehabt, was für Essen die Musik wäre. Und die Antwort war abgelaufene Instant-Nudeln. Es geht weiter mit einem hure heftigen Album Post-Hardcore 2003.

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1: Wir gehen ein bisschen ins Rock History Archive rein mit dem Album, das ich jetzt ablasse. Wir lassen das Album aus dem Jahr 2003. Das zweite Album von der Band Pretty Girls Make Graves namens The New Romance, was so da tönt. Im 2001 haben sie sich in Seattle gegründet und eigentlich gerade instantly die ganze Post-Hardcore-Szene in Seattle mit ihrem innovativen Sound revolutioniert. 2007 haben sie sich dann aufgelöst und seitdem gibt es auch kein Album mehr von ihnen. Sie haben 3 Alben rausgegeben, das war das zweite davon. Seit 2023 spielen sie noch für einzelne Shows, aber es sieht nicht so aus, als wäre neue Musik am Horizont. Schade, denn der Sound ist super geil. Nachher kann ich ein bisschen ins Background von diesem Album gehen, aber jetzt lassen wir einfach erstmal ins Anfang von dem Album rein, mit dem größten Hit sozusagen. Das ist Something Bigger, Something Brighter.

Pretty Girls Make Graves mit All Medicated Geniuses, legendäre Post-Hardcore aus Seattle, Washington. Aus dem Jahr 2003 lassen wir da. Wir lassen das ganze Album The New Romance, was das letzte Album mit dem Gitarrist Nathan Thelen war, bevor er die Band verloren hat, weil er ein Kind bekommen hat. Es ist leider keine langgelebte Band gewesen, weil sie sich nach dem nächsten Album schon wieder aufgelöst haben, aber die Influence, die sie auf die Szene hatten, ist sehr, sehr bedeutend gewesen. Vor allem, sie haben nachher noch Zeug gemacht, vereinzelt nach dem Breakup, mit zum Beispiel den Typen von The Blood Brothers oder auch andere Seattle-Bands wie Daughters und The Fall of Troy inspiriert. Richtigen Impact hatten sie mit dieser Musik und ich hoffe, du verstehst, wieso. Wenn

sie hörst. Drifts sind mega crazy und auch alles mit den Vocals und so und mit den weirden Time Signatures. Es ist ein sehr heftiger und sehr einzigartiger Vibe, den du hier hörst. Wir hören den nächsten Song, Blue Lights.

Pretty Girls Make Graves mit The Teeth Collector hier gehört. Im Pamir von ihrem zweiten Album. Und ich habe gedacht, es wäre noch cool, in eine Demo von ihnen reinzuhören, weil sie jetzt in so einer kurzen Zeit gegeben und ich kann eigentlich nicht mehr reden. Und einfach so ein bisschen den Vergleich zu haben, weil am Anfang sind sie noch ein bisschen mehr Punkrock-mäßig unterwegs gewesen als da. Da sind sie schon recht experimental unterwegs, also ein bisschen von der Klangfarbe her. Es ist irgendwie so. Es fühlt sich sehr so ein bisschen roomy an. Also es fühlt sich sehr fest an, als wärst du in einem Room mit innen und wirst. Es ist irgendwie so abgemischt. Drums sind so ein bisschen in your face, aber sie sind auch so ein bisschen, es fühlt sich auch ein bisschen an wie am anderen Ende vom Room. Und es ist alles so irgendwie. Ich weiß nicht genau, wie ich es beschreiben kann. The balance of it all is quite nice. Es hat einen sehr, sehr eigenen Sound. Aber ihre erste EP ist wirklich tatsächlich noch ein bisschen mehr so ein bisschen pop-punkiger gewesen, so wenn sie am Anfang tönt.

Das sind Pretty Girls Make Graves, die nur ein Jahr vorher, oder zwei höchstens, mit einer self-titled EP, die sie an Shows rausgegeben haben. Die CD haben sie einfach so verkauft, irgendwie an diesen Gigs. Es ist nie wirklich offiziell als Big Release rausgekommen. Aber auf jeden Fall, den Sound haben sie schon dort irgendwie zu einem gewissen Grad gehabt. Aber sie sind auf jeden Fall nicht so fest da gewesen, wie bei dem Album, was wir jetzt hören. Und wir hören genau jetzt auch den nächsten Song namens Holy Names. Und wir haben noch ein bisschen Material vor uns. Ich freue mich da tiefer ins Album zu gehen. Wir haben noch insgesamt 4 Songs, die alle relativ lang sind. Also enjoy. Das hier ist Holy Names.

Pretty Girls Make Graves mit The New Romance hast du da gehört. Und es ist vom Album The New Romance. Das heisst, du hast einfach den fucking Titeltrack gehört. Sehr poppig, auch ein bisschen in den Melodien, die sie machen, aber irgendwie immer noch post-hardcore. Und das ist ja das Geile von dem Album. Es fühlt sich alles irgendwie so kalt an und schon fast ein bisschen post-punk-mäßig, aber es hat trotzdem noch so einen gewissen Emo- Post-Hardcore-Vibe. Dann kommt noch so ein bisschen der Indie-Rock-Vibe hinzu, was sehr interessant ist, weil das Album ist rausgekommen, bevor Block Party oder Franz Ferdinand ihre Debütalbums rausgegeben haben. Das heisst, es ist eigentlich it's predating those records. Und es ist halt mega unterbewertet, weil niemand tut das Indie-Rock-Revival anlügen und sagt, hey, Pretty Girls Make Graves ist eine Band gewesen, die da mega viel irgendwie Impact gehabt und die mega crazy Records rausgehauen. Die sind wirklich nur in Seattle so lokal richtig, richtig gross geworden. Vielleicht dann auch so ein bisschen in ganz Amerika in dieser Zeit noch, aber es ist vor allem der Impact in Seattle gewesen, wo sie so legendär macht. Auch wenn das Album wirklich mithaltet mit Block Party, Franz Ferdinand und auch eigentlich dem ganzen Strokes, Mandiao, Arctic Monkeys Zeug, all das, was in dieser Zeit rausgekommen ist. Und I guess gewisse Prise Math Rock hat es auch noch drin, so viele verschiedene Sachen und auch wirklich, es ist sehr unterbewertet. Also es hat auch irgendwie irgendetwas von diesen klassischen Post-Hardcore-Alben von At The Drive-In oder Bear vs. Shark oder Fugazi, irgend so etwas. Es hat halt irgendwie das Komplexe und das Gescheide und das Klare und das Greifbare, aber trotzdem das Abstrakte. Es hat einfach irgendwie so Legendary Energy, die Record. Und mit dieser favorable Review von mir muss ich dir jetzt leider die Nachricht geben, dass wir nur noch zwei Songs haben zum Hören. Das da ist This Is Our Emergency. Nachher lassen wir A Certain Cemetery, der letzte Song von dem Album. Viel Spaß, sind jetzt noch gut 10 Minuten von guter Musik, die du hören kannst. Und dann lassen wir nachher noch ein paar mehr Playlists. Und am 10 ist ja dann eh rum. Also enjoy your last couple songs. Das ist Pretty Girls Make Graves mit This Is Our Emergency.

0: Pretty Girls Make Graves hast du hier gehört. Und was für ein wunderschöner Abschlusstrack vom Album The New Romance, was 2003 rausgekommen ist und die Post-Hardcore-Szene in Seattle revolutioniert hat. Wenn dir das gefallen hat, kannst du den Blog auf dreifach.ch hören, wenn er online ist, wahrscheinlich irgendwann morgen. Und die Sendung nachhören, falls du sie verpasst hast. Und ja, wir sind... Es ist Viertel vor 10 Uhr, es passiert nicht mehr so viel. Wir lassen noch ein paar Playlist und dann ist schon Sandmann-Schlafzeit.
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0: Also genug Bullshit gelabert, das geht weiter mit einem richtig geilen Song von Londoner Artist Joshua Zero mit Zero Core 2. Wenn du den Joshua Zero live gesehen willst, gehst du am 17. Oktober in Smiles, Werkstrasse 5, Kriens, 17. Oktober, 8 Uhr, Forza. Let's go.

0: Karg mit Svantarer Kim. Da der letzte Song beim heutigen Pamir. Es ist 10 Uhr und das heisst, ich sage Tschüss!
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0: Nächste Woche spiele ich dann ein bisschen Heavier Shit ab. In der ersten Stunde ein neues Album, in der zweiten Stunde ein altes Album. Es gibt noch ein bisschen Pamir-Playlist für dich da zum Hören. Das ist mit Tanks, mit Spit und man hört sich entweder am Sonntag am Morgen am 11 Uhr beim Kater oder nächste Woche am Montag vom 8 bis 10 Uhr im Pamir.

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0: Und wir kommen nun zu den Nachrichten. Der parteilose Politiker Gregor Funk hat im Nationalrat einen Vorstoß eingereicht. Wir schalten jetzt live nach Bundesbern.
1: Spieglein, Spieglein an der Wand. Wer bezahlt dann diesen Notstand? Also sicher nicht die Linken, das sind die Steuerzahlenden, die das bezahlen. Jemand muss das bezahlen. Irgendjemand muss das zahlen.

0: Du, wie viel willst du eigentlich für das auf die Stunde?
1: Ja, 400, oder?
0: Ei, dann gehen wir gescheit kurz auf Fiverr schauen. Oh, Scheiße. Oh, da, 2 Franken auf die Stunde, das ist dann noch fair. Oh, ich müsste noch ein Mail schreiben, Julius. Julius, wer?